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1: Hier gibt's nicht nur Hip-Hop- und R&B-Musik, hier gibt's auch die Fun-Facts zu zum Beispiel diesem Track hier von Nelly.
2: Wisst ihr, wofür das EI steht?
1: Nee, weiß ich nicht. I.
2: Ladies, Fellas, Friends, wenn ihr gerade mit euren Kids im Auto seid, bitte mal ganz kurz leiser drehen. Es steht für Edith, also für...
1: Nee, was denn? Verstehe ich nicht. Was denn jetzt genau essen?
2: Du Dreckiger, du weißt ganz genau, dass es mir unangenehm ist, über sowas zu sprechen. Du weißt.
3: Was denn?
4: Ich habe auch keine Ahnung. Was ich weiß auch nicht. Carolina, kannst du vielleicht noch mal ein bisschen erklären?
2: Cookie and the Cream.
1: Was für eine Creme?
4: Cookie.
2: Oh mein Gott. Es steht
1: was denn jetzt genau essen?
2: Es steht für Oralverkehr.
1: Hä? Verstehe ich nicht.

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2: Nur kurz zur Klarstellung, sie hat es schon wieder getan, aber mit dem gleichen Mann. Also nicht, dass sie zum 15. Mal geheiratet hat.
3: Schauspieler Callum Turner, und dafür hat sie komplett Palermo auf Sizilien eigentlich abgeriegelt, hat den Anwohnern Geld bezahlt dafür, dass sie keine Fotos und keine Videos leaken.
2: Ja, und auch nicht rausgehen dürfen quasi, weil alles abgesperrt ist.
3: Ist schon ganz schön wild, aber nicht so wild wie eure Hochzeitsstory.
1: Ja, es ist the season. Ich war jetzt auch auf einer deutsch-polnischen Hochzeit in Polen und das war wirklich Hammer und wirklich wild, und es gab so viel Fleisch, und auch als Abschiedsgeschenk gab es auch Fleisch. Ich habe ganz viel Cabanossi-Fleisch zu Hause.
2: Oh, geil.
1: Hast du euch was gefragt, mitgebracht? Ich kann doch was mitbringen. Ich habe genug Würste zu Hause.
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2: Hier gibt's nicht nur Hip-Hop- und R&B-Musik, hier gibt's auch die Fun-Facts zu zum Beispiel diesem Track hier von Nelly.
3: Wisst ihr, wofür das EI steht?
2: Nee, weiß ich nicht. Mhm.
3: Ladies, Fellas, Friends, wenn ihr gerade mit euren Kids im Auto seid, bitte mal ganz kurz leiser drehen. Es steht für Edith, also für...
2: Nee, was denn? Versteh ich nicht. Was denn jetzt genau essen?
3: Du Dreckiger, du weißt ganz genau, dass es mir unangenehm ist, über sowas zu sprechen. Du weißt.
4: Was denn?
5: Ich habe auch keine Ahnung. Ich weiß auch nicht. Carolina, kannst du vielleicht noch mal ein bisschen erklären?
3: Cookie and the Cream.
2: Was für eine Creme?
5: Ein Cookie.
3: Oh mein Gott. Es steht
2: was denn jetzt genau essen?
3: Es steht für Oralverkehr.
2: Hä? Verstehe ich nicht.

0: Kiss Nation ist alles fake bezüglich WM. Mir steht schon fest, wer gewinnt.
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0: Carolina Franzi, Big Mo hier.
2: Ja.
0: Wirklich?
2: Nee, fake ist es nicht. Aber es ist die Frage, über die Fans, Experten, Wettanbieter seit Monaten diskutieren. Und ein Mann weiß schon, wie es ausgeht. Nämlich der Ökonom Joachim Clement. Eigentlich beschäftigt er sich mit internationalen Finanzmärkten beruflich, aber er hat ein Modell entwickelt, das den Fußball-Weltmeister vorhersagen soll. Um zu zeigen, dass solche Prognosen ja eigentlich nicht funktionieren. Und das Überraschende, sein Modell lag dreimal in Folge richtig.
0: Ja, Zufall.
2: Er hat 2014 Deutschland als Weltmeister vorausgesagt, 2018 Frankreich und 2022 Argentinien. Es hat jedes Mal gestimmt. Und für die diesjährige WM sagt er, Deutschland fliegt im Achtelfinale gegen Frankreich raus.
0: Hör auf.
2: Und Holland gewinnt.
0: Bester Song ever. Okay, Franzi, wir weiterreden.
2: Sein Modell basiert auf Faktoren wie Bevölkerungsgröße, Wohlstand, Fußballtradition, Weltranglistenplatz etc. pp. Er hat da echt so ein ganzes Ding entwickelt und er lag halt jetzt sehr, sehr oft richtig. Er sagt aber auch, ey, nehmt mich nicht zu ernst. Es wäre aber das vierte Mal, dass er richtig liegen würde.
3: Guck mal, aber du kannst doch nicht sagen, jemand, der halt schon bewiesenermaßen richtig lag, zu sagen, nehmt es bitte nicht so ernst, aber auf der anderen Seite zu sagen, ey, wenn der Tintenfisch nach rechts schwimmt, dann wird die und die Mannschaft gewinnen oder irgendwelche Hamster rückwärts im Rad laufen.
2: Danke.
3: Daran glauben wir,
2: ja,
3: oder
2: vielen Dank, dass du das ansprichst, dass du die Orakel ansprichst, denn natürlich haben auch wir uns überlegt, okay, wie können wir denn feststellen, wie weit Deutschland kommt? Und wir haben das einzig wahre Lukas Porakel ins Leben gerufen. Lukas Podolski hat uns verraten, wie er die Chancen von Deutschland so einschätzt.
4: Spiel 1, Deutschland gegen Curaçao.
5: Ja, Deutschland.
4: Okay. Warum? Denkst du, Curaçao hat keine Chancen?
5: Nein.
4: Nicht? Okay. Spiel 2, Deutschland gegen Elfenbeinküste.
5: Auch Deutschland. Wir gewinnen alle drei Gruppenspiele.
2: Krass. Lukas so krass. Porakel hat gesprochen.
0: Deutschland, immer Deutschland gesagt. Krass. Okay, alles klar. Deutschland wird die ersten Spiele machen.
2: Ja. Lukas Porakel hat's gesagt.
0: Und Holland wird Weltmeister.
2: Ja, laut Joachim Clement.
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0: It's the Hochzeitsseason und vielleicht ja auch in den Kiss News gehört, sie hat's schon wieder getan. Dua Lipa! Und einmal mal einen kompletten
1: Stadt abgeriegelt.
0: Einfach weil sie es kann.
2: Ja, I'm levitating.
1: Nur kurz zur Klarstellung, sie hat es schon wieder getan, aber mit dem gleichen Mann. Also, also nicht, dass sie zum 15. Mal geheiratet hat, sondern den gleichen Mann standesamtlich und
3: yes. So. Schauspieler Callum Turner, und dafür hat sie komplett Palermo auf Sizilien eigentlich abgeriegelt, hat den Anwohnern Geld bezahlt dafür, dass sie keine Fotos und keine Videos leaken.
1: Ja, und auch nicht rausgehen dürfen quasi, weil alles abgesperrt ist.
3: Genau, also sie hat eine komplette Stadt benutzt, um dort zu heiraten. Ist schon ganz schön wild, aber nicht so wild wie eure Hochzeit.
0: Ja, es ist the season. Ich war jetzt auch auf einer deutsch-polnischen Hochzeit in Polen und das war wirklich Hammer und wirklich wild und es gab so viel Fleisch und auch als Abschiedsgeschenk gab es auch Fleisch. Ich habe ganz viel Cabanossi-Fleisch zu Hause.
1: Oh, geil. Oh mein Gott, wie
0: und deswegen
1: gut.
0: Haben wir
1: hast
0: euch
1: du was
0: gefragt.
1: Mitgebracht?
0: Ich kann da was mitbringen. Ich habe genug Würste zu Hause. Und ihr wollt mal wissen, wie sind denn so die anderen Kulturen? Wie habt ihr da irgendwie eine wilde Hochzeitsstory? Und da kam was rein von Diana. Kiss Contact 030 20 19 17 17. Das klingt auch sehr wild.
4: Hey, Diana hier. Also ich bin keine Türkin, aber ich bin einfach mal an einer Stelle vorbeigelaufen, wo eine türkische Hochzeit stattfand und man hat mich einfach reingezogen. Ich sag, nein, ich bin kein Gast. Ich kenne die Braut gar nicht. Egal, komm rein, feier mit uns. Wir sind alle glücklich. Und ich durfte essen, trinken, hab die Braut geschenkt, habe mich auch mitgefreut. Ich kenne keine gastfreundlicheren Menschen als die Türken.
0: Was ist das denn für eine geile Story am Vorbeilaufen?
1: Nice.
0: Du bist ab jetzt ein Gast, komm dazu!
3: Liebs, habt ihr vielleicht auch so eine Story, liebe Kiss Nation? 0302019 1717. Wer feiert die wildesten Hochzeiten?
0: Da gibt's bestimmt noch wilde Stories. Wir wollen mehr.
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2: Mit Michelle. Wer heute zum Hausarzt will, steht vielleicht vor verschlossenen Türen. Heute ist ein bundesweiter Aktionstag, bei dem Ärztinnen und Ärzte gegen die Sparpläne der Bundesregierung protestieren. Es geht darum, dass zum Beispiel mehrere Zusatzvergütungen abgeschafft werden sollen. Die gibt es etwa für offene Sprechstunden. Es geht dabei um mehr als 16 Milliarden Euro. Geplant sind Ausgabenbremsen bei Praxen, Kliniken und der Pharmabranche. Thema sind auch höhere Zuzahlungen für Medikamente und Einschränkungen bei der kostenlosen Mitversicherung von Ehepartnern. Die Mitglieder des Bundestages sollen zum kommenden Monat nicht mehr Geld bekommen. Die geplante Diätenerhöhung soll wohl ausfallen. Union und SPD wollen dazu noch einen Gesetzentwurf vorlegen. In wirtschaftlich schwierigen Zeiten sei das ein Signal. Die Mitglieder des Bundestages bekommen eine monatliche Abgeordnetenentschädigung in Höhe von etwas mehr als 11.800 Euro. Zum kommenden Monat sollten die Diäten nochmal um 500 Euro angehoben werden. Viele deutsche Städte bieten nicht genug Schutz gegen die Hitze. Das kritisiert die Deutsche Umwelthilfe. Nur 7 Städte in Deutschland erreichen den Richtwert, wonach 30% der Fläche von Bäumen beschattet werden sollten. Zu den Städten, die das schaffen, gehören Hamburg, Berlin, Oldenburg, Potsdam, Solingen, Kiel und Wuppertal. Sophia und Noah sind immer noch die beliebtesten Babyvornamen in Deutschland. Das zeigt eine Auswertung der Gesellschaft für Sprache. In den Top 5 für Mädchen sind außerdem auch Mia, Lina, Ella und Hannah. Bei den Jungs sind es Matteo, Theo, Leo und Emil.

0: KISS FM, Carolina Franzi und Biggity Biggity Big Mo hier mit einer neuen Insta-Funktion. Endlich ist sie da! Oft ist es ja so, dass es bei einigen halt noch nicht am Start ist, weil es immer nach und nach so in Phasen kommt und jetzt ist es bei Carolina angekommen. Aber was denn jetzt?
1: Ja, ich glaube, es ist jetzt offiziell bei allen, nämlich, dass ihr euer Grid neu anordnen könnt bei Instagram.
0: Was?
1: Also, dass ihr eure Bilder nicht mehr, dass sie nicht mehr zeitlich geordnet sind, sondern dass sie komplett umordnen können. Deswegen geht mal auf Instagram.
0: Das ist so ein richtiges Ding, was zu Carolina passt, weil das muss alles gut aussehen.
1: Ja, ja, aber das muss harmonisch aussehen.
2: Ästhetischer Feed.
1: Nein, es muss nicht ästhetisch sein, aber es muss harmonisch aussehen.
0: Es muss alles zusammenpassen.
1: So bisschen,
0: ja.
1: Ich finde meins momentan komplett katastrophal durcheinander, aber egal. Geht mal auf euer Instagram, auf euer Profil. Und dann geht ihr einfach auf irgendein Bild, aber lang gedrückt halten.
0: Ja, ja.
1: Und dann steht da ja Insights im Hauptraster fixieren und jetzt neu Raster neu anordnen.
2: Cool.
0: Voll geil.
2: Okay, dann mach ich jetzt einfach so ein bisschen. Ich mach mal was von 2018 wieder.
0: Ich find's doch geil. Dann kann ich meine ganzen alten Kinderbuch-Raps endlich wieder hochpacken.
1: Ja,
0: und nicht nur fixieren. Man kann ja nur drei Sachen fixieren.
1: Ja, yeah. Das kannst du alles wieder hochpacken, ein paar Sachen runterpacken und sowas. Mich persönlich überfordert das jetzt komplett, weil ich weiß, ich
0: was mache ich jetzt wohin?
1: Ich habe so lange darauf gewartet, jetzt bin ich so, ich weiß nicht, was ich tun soll.
0: Und das ergibt jetzt auch wieder, das sind dann auch wieder neue Jobs. Ne? Jetzt können die ganzen Unternehmen ihre ganzen Accounts, ihre ganzen Postings neu machen und dafür brauchst du neue Mitarbeiter, die das machen. Oder noch mehr Arbeit für die Social Media. Eieiei. Aber ja, jetzt hast du mich, jetzt bin ich überzeugt. Das heißt, KISS Nation, ihr habt jetzt ein To-Do. Macht jetzt euer Instagram schön. Guckt, wie wir unser Insta schön machen. Und das macht ihr dann
2: ich
0: alles.
2: Nicht schön.
0: Franzi, mach jetzt irgendwas Altes da oben.
2: Nee.
0: Irgendein altes 2008er Bild.
2: Nee, das
1: 2008 gab es, glaube ich, Instagram.
2: Das will, glaube ich, keiner.
0: Dann halt 2018.
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0: Achtung, Achtung, das ist nichts für schwache Nerven, weil dieses Ding da ist über 5000 Jahre tot. Aber irgendwas kann man doch draus machen, oder? Carolina, Franzi, Biggidi Biggidi Big Mo hier.
1: Ihr habt wirklich alle den Schuss nicht mehr gehört, Leute. Nach Dubai Schokoladen, saure Drachenzungen, Sauerteigbrot, Jalapeno, keine Ahnung, Käse, Cola. Kreiner, jetzt Ötzi Sauerteigbrot. Ihr habt ein Sauerteigbrot aus Ötzi gebacken.
0: Aus Ötzi? Wie aus Ötzi?
1: Aus Ötzi und nicht aus DJ Ötzi.
0: Den hier?
1: Nee.
0: Probier die Party ab.
2: Was passiert hier?
1: Nee, tatsächlich aus der Gletschermumie Ötzi, der seit 5300 Jahren tot ist. Heavy. Forschende haben in seinem Darm mehrere kälteresistente Hefepilze entdeckt.
0: Also in seinem Arsch.
1: In seinem Ass drin, in seiner Asscrack.
0: In seinem...
1: ja. Und daraus, nach monatelanger Arbeit, einen funktionierenden Sauerteigstarter hergestellt.
0: Ey, nach monatelanger Arbeit, muss man vorstellen, die Forscher so, das muss doch irgendwie gehen aus diesem Zeug da in dem Arsch, was zu machen, ich will Brot machen!
1: Ja, die Idee klingt echt auf jeden Fall ein bisschen wild, ist aber natürlich mehr als ein wissenschaftlicher Gag, ist halt krass so, ne? Also die Hefe, die... ist konserviert seit tausenden von Jahren. Das ist natürlich unglaublich. Und der Ötzi liefert dadurch halt selbst 5000 Jahre nach seinem Tod noch neue Erkenntnisse. Ja, das mit dem Brot, das hat auf jeden Fall funktioniert. Jetzt ist die Frage, was machen sie jetzt mit dem Rest? Sie wollten jetzt vielleicht sogar ein Bier brauen aus dem Ganzen.
2: Und die wollen, die essen dann auch das Brot und trinken das Bier oder was?
0: Warum machen die es denn sonst, Carolina?
2: Warum macht man das?
1: Ich hoffe extrem doll, dass sie das nicht gemacht haben, dass sie es nicht gegessen haben.
0: Die wichtige Frage ist doch, Brot aus DJs Ötzis Ass, nicht DJ Ötzi, aus Ötzis Ass. Wer würde
2: niemals
0: probieren? Einmal reinbeißen.
2: So eklig.
1: Der Wissenschaftler, der da befragt wurde, der hat gesagt, wenn man sowas erzählt, dass man so Hefe gefunden hat im Ass von DJ Ötzi, dann fragen sehr viele Leute, kann man damit Brot backen? Ich finde das überhaupt nicht naheliegend, das zu fragen. Und er meinte, ja, so viele haben gefragt, deswegen haben wir es ausprobiert.
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0: Kiss Nation, Carolina Franzi. Biggity, biggity, big Mo hier.
1: Hallo.
0: Und ich würde sagen, über 90% von euch, ihr habt es auch bei der Arbeit und wir auch einen Obstkorb.
1: Corporate Benefits.
0: Ah, ja, dieser Obstkorb, der immerhin, oder? Aber heute haben wir etwas Neues in unserem Obstkorb.
1: Ja.
0: Das passt eigentlich überhaupt nicht, aber irgendwie macht das was mit mir.
1: Mixed Feelings auf jeden Fall. Wir haben beide reagiert, waren so, wow, wow.
0: Guck mal, Entschuldigung. Franzi muss direkt davon niesen, direkt Allergie. Es ist...
1: Nein, Franzi ist Fan.
0: Minze!
1: Ja, ich
0: Minze.
1: Bin was, großer Fan.
0: Was macht Minze da? Was soll das?
2: Kann man einen Tee kochen? Kann man Mojito machen?
1: Mojito.
2: Kann man sich ins Wasser reinmachen? Kann man zerstampfen mit so einem Stößel? Kann man kauen?
0: Aber jetzt haben wir die alles entscheidende Frage. Das ist wirklich die wichtigste Frage des Tages. Seid ihr Minze-Yo oder Minze-No? Ja, das sind so die wichtigen
2: Fragen. Minze-Yo.
0: Das sind so die wichtigen Fragen, die wir euch stellen bei Instagram. Und dann gucken wir mal später rein, okay? Also schön kissfm.de bei Instagram suchen. Folgen nicht vergessen und dann abstimmen. Minze-Yo oder Minze-No?
1: Also hier im Studio ist 2-1, ne? Wir zwei sind No, Minze-No.
0: No.
1: Minze-Yo.
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0: Big Mouth Morning Show ist on um 6.43 Uhr am Mittwoch, 10. Juni. Moinsen.
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2: Ich bin PLUS, der machen wir den Plus-Kuschpuff Nummer 1.
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2: Auch viel, Mann. 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

0: Wayne, French Montana, Loyal auf Kiss. Guten Morgen am Mittwoch, 10. Juni. Gleich 7 Uhr.
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0: Mit Michelle. Ey, yo.
2: Guten Morgen. Wer heute zum Hausarzt will, sollte vorher nochmal checken, ob die Praxis wirklich geöffnet hat. Die Kassenärztliche Vereinigung hat nämlich zu einem Aktionstag aufgerufen und deswegen haben ganz viele Praxen heute Vormittag keine Sprechstunde. Sie demonstrieren damit gegen das geplante Gesundheitssparpaket der Bundesregierung. Die Krankenkassen sollen um mehr als 16 Milliarden Euro entlastet werden. Allerdings durch Ausgabenbremsen bei Praxen, Kliniken und der Pharmabranche. Das heißt, es könnte höhere Zuzahlungen zu Medikamenten geben und Arztpraxen würden keinen Zuschlag mehr für offene Sprechstunden bekommen. Die USA greifen wieder den Iran an. Die USA sprechen von Selbstverteidigung. Vorher soll ein amerikanischer Kampfhubschrauber durch den Iran abgeschossen worden sein. Die beiden Piloten darin sind nicht verletzt worden. Medien im Iran berichten auch, dass der Iran schon auf diese Angriffe der USA reagiert hat. Es soll einen Drohnenangriff auf einen US-Stützpunkt gegeben haben. Der Krieg hat auch Auswirkungen auf die Fußball-Weltmeisterschaft, die morgen startet. Der Iran wird wohl auf Fans dabei verzichten müssen. Die USA geben das vereinbarte Ticketkontingent kurzfristig jetzt doch nicht an den Iran raus.
0: Oh, macht ja richtig Spaß. Ja, richtige schöne WM-Vorbereitung hier für morgen schon.
2: Es ist etwas für große Fans von Toy Story. Zum Kinostart des 5. Teils gibt es eine Zusammenarbeit von Disney, Pixar und Porsche.
0: Nanu?
2: Es gibt 3 handgefertigte Unikate des Porsche 911, die an die Charaktere aus Toy Story erinnern. Also es geht da um Woody, Buzz Lightyear und Jessie. Bei der Premiere in Los Angeles heute sollen die 3 Autos dann versteigert werden, und zwar für den guten Zweck. Das Geld geht dann an Kinderhilfsorganisationen.
0: Oh, das ist doch richtig schön bürgernah. Da können wir mitmachen bei der Auktion, Franzi.
3: Aber also, überleg mal, dann fährst du am Ende mit dem Woody, Porsche.
2: Es sieht, glaube ich, schon wild
3: durch
2: aus.
3: Los Angeles, wie cool.
0: Wie unfassbar cool, ja. Aber wie lange überlebt das Teil denn, wenn ja. So ganz normale Menschen das sehen?
3: Das stimmt.
0: Die immer einfach nicht gönnen. Aber coole Aktion, dass es dann immerhin gespendet wird für Kinderhilfsorganisationen.

0: Ich sag's jetzt einfach, ich sag's so, wie es ist. Wo wird am meisten gebumst?
1: Knick, knack, knick, knack.
0: So, Sekunde. Hä? Welches Land hat im Durchschnitt die meisten Sexakte pro Woche? Also was glaubt ihr, wo ist die Säule Sex in Langzeitbeziehungen noch am, wird noch am häufigsten? The List.
1: Natürlich Deutschland, ist doch klar.
0: Genau, Deutschland hat es hier tatsächlich nicht in die Aufstellung geschafft. Spanien, leider auch nicht unter den Top Ten.
2: Brasilien
0: auf der 2, Carolina, mit durchschnittlich 2,8 Mal Sex die Woche.
2: Was ist, wenn wir was komplett Unkonventionelles nehmen würden, sowas wie Albanien?
0: Ich finde tatsächlich die 3 relativ unkonventionell. Ich habe nicht damit gerechnet. Nee, es ist kein europäisches Land.
1: Madagaskar.
0: Okay, weirdly specific.
1: Ja.
0: Es ist ein extrem großes Land.
1: Extrem
0: Russland. Richtig, mit 2,7 durchschnittlichen Sexakten pro Woche. Und jetzt brauchen wir noch die 1 und da kann ich euch sagen, das ist ein europäisches Land.
2: Italien.
0: Nee, aber im Süden bist du schon ganz gut verortet.
1: Was denn da noch so? Zypern?
0: Nein, aber wir kommen in die richtige Richtung. 3,2 Sexakte pro Woche. Also da.
1: Griechenland.
0: Richtig. In Griechenland geht es am meisten ab. Apparently.
1: Warum habe ich da einen spanischen Adler gemacht? Keine Ahnung.
0: Da warst du doch auch gerade unterwegs im Urlaub.
1: Ja.
2: Schon wieder ein Kind gemacht.
1: Aber, ich bleib bei 3 Kindern. Aber es ist schon krass, weil also bei 40 Grad und so weiter ist jetzt nicht die sexyste Stimmung
0: absolut
1: da, was zu tun.
0: Ja, Deutschland hat übrigens im Durchschnitt 2,2 Mal die Woche Sex. Und ihr könnt ja nochmal überlegen, was für Länder ganz unten, ganz abgeschlagen wahrscheinlich sind.
1: Amerika.
0: Amerika sehr weit unten mit 1,6 Mal. Ja, aber tatsächlich ist ein asiatisches Land wirklich ganz weit unten.
1: Japan.
0: Ja, richtig.
1: Wirklich?
0: 0,9 Mal die Woche, wie auch immer das möglich ist.
1: Weil Japan so schön ist. Die haben gar keine Zeit, darüber nachzudenken.
2: Aber das mit den Temperaturen macht schon Sinn, weil es gibt ja auch diverse Statistiken, auch hier bei uns in Deutschland, dass im Sommer mehr passiert, weil Haut wird gezeigt.
0: Die Hormone werden angekurbelt. Vitamin D.
2: Leute, es ist mir so unangenehm, noch zu reden.
0: Ach, Quatsch. Oh mein Gott, ich freue mich einfach für uns, dass wir nicht so weit abgeschlagen sind. Und 2,2 Mal die Woche finde ich auch völlig fein.
1: Ist völlig okay. Macht ruhig ein bisschen mehr, glaube ich, ganz gut hier, damit wir wieder die Alterskurve hinkriegen bei Deutschland.
0: Ja, genau.

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0: 7.24 Uhr am Mittwoch, 10. Juni. Guten Morgen, Carolina, Franzi, Biggie, Big Mo hier. Und endlich geht mal ein guter deutscher Song überall worldwide viral und nicht irgendwie so ein Schlagersong oder so.
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0: Mit Franzi.
2: Ja, und zwar ist es dieser Track vom Produzentenkollektiv Kid Creek zusammen mit Shirin David und Blumengarten.
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2: Der Song geht gerade komplett ab in den USA. Ganz viele US-amerikanische Creator und so featuren den auf Instagram und auf TikTok. Und das kommt nicht von irgendwoher, das kann ich euch sagen. Für das Produzentenkollektiv Kitschkrieg ist das kein Zufall. Die haben nämlich schon zwei Alben veröffentlicht. German Engineering heißen die. Ja. Und da haben sie mit Künstlern und Künstlerinnen aus den USA zusammengearbeitet.
0: Ach so.
2: Und haben vor allem versucht, das hier zu schaffen.
4: Wenn man irgendwo neu ist und die Frage gestellt bekommt, na, wer bist du? Dann stellt man sich die Frage auch selber, wer sind wir? Was machen wir? Mehr German geworden in Amerika.
2: Sie sind mehr German geworden in Amerika und versuchen ihre Germanness so richtig rauszukehren. Kitschkrieg war übrigens bei uns im Interview bei unserer Kollegin Mille von Mille Meets. Ne? Das könnt ihr auch gerne nochmal abchecken.
0: Unbedingt.
2: Auf YouTube, auf Insta, Home auf Deutschrap heißt das ganze Ding da. Und da erklären sie auch, ja, wie das eigentlich so ist, in Amerika auf einmal Fuß zu fassen als deutsches Produzentenkollektiv.
4: Wir haben da jetzt zwei Alben veröffentlicht, German Engineering 1 und 2 heißen die. Leute drauf wie Friday, Mariah the Scientist, Future, Handschuh. Da hat natürlich niemand auf uns gewartet. Also wir waren so ein bisschen wieder Newcomer, aber halt auch irgendwie sehr erfahrene Newcomer. Also wir wissen, wie man mit so Situationen umgeht und wir wissen, wie man an so Leute rankommt, wie man hustelt und sich da reindickt. Das haben wir gemacht, aber die Erfahrung war halt krass, während in Deutschland halt jeder nur einen Anruf entfernt ist und man praktisch alle Telefonnummern im Handy hat, mussten wir in Amerika eigentlich komplett von null wieder anfangen.
0: Krass. So ungewohnt, aber auch Kitschkrieg zu hören, finde ich. Ich kenne ihn nur so als Produzententeam.
2: Jetzt
0: höre ich mal die Stimme dahinter und krass, interessant, was sie alles erzählen.
2: US-Fans schreiben übrigens über diesen Track, wir wissen zwar nicht, was da gesagt wird, aber wir fühlen irgendwie, was da läuft und es gibt jetzt auch schon Leute auf TikTok und Instagram, die die Lyrics übersetzen, damit amerikanische Fans den Text besser verstehen können.
5: Richtig nice. Und es gibt ja noch weitere deutsche Rap-Songs, die international durch die Decke gegangen sind, international erfolgreich waren. Dazu gibt es auch eine Folge Rap-Ducation. 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KissFM Rap-Ducation heißen wir da.
0: Na und jetzt hier auf KissFM, Kitschkrieg, Blumengarten, Shirin David mit Gut genug um 7.26 Uhr. Guten Morgen.

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0: Papi, 7.33 Uhr am Mittwoch, 10. Juni. Guten Morgen, Carolina Franz.
1: Biggie Big Mo
0: hier. Und Kiss Nation, beschreibt mal euren Beziehungsstatus, aber in Jobsprache.
1: Ja, es ist ein Trend, der immer wieder auftaucht in diversen Variationen auf Social Media. Und jetzt sind wir halt bei Arbeits-/Jobsprache angekommen, ne? Also wie so euer Beziehungsstatus, egal wie traurig oder ernst es gerade bei euch ist, dadurch wird es auf jeden Fall ein bisschen lustiger. Als Beispiel, Big Mo, du bist verheiratet, du hast 3 Kinder, du wärst dann zum Beispiel CEO einer expandierenden Firma.
0: Oh ja, Entwicklung eines zum Großkonzern.
2: Wird wirklich immer noch expandiert?
0: Nein, ich glaube, mittlerweile wird jetzt nur noch weiter ausgebaut und gepflegt.
1: Franz, bei dir?
2: Ja, unbefristeter Vertrag?
1: Ja. Ja.
0: Hey. Vielleicht. Und bei dir, Carolina?
1: Bei mir ist auf jeden Fall langzeitarbeitssuchend, aber ich habe mich so an die Arbeitslosigkeit gewöhnt, dass, ja.
2: Du bist Deutschlands frechste Arbeitslose. Du bist Arno Dübel.
0: Ja. Das ist Carolina.
1: So ungefähr. Und von euch kam auch schon was rein. Lena hat zum Beispiel geschrieben, sie ist auf der Suche nach neuen Herausforderungen mit Aufstiegschancen.
2: Mhm, okay. Mhm, ja, also ja. Dating, ja. Dann kann ich mir vorstellen, wenn man geghostet wird oder so, das wird man ja auch sehr, sehr häufig, wenn man Bewerbungsgespräche zum Beispiel hat. Also keine Rückmeldung mehr oder...
1: War Probearbeit, aber danach haben sie sich nie wieder gemeldet.
2: Bewerbungsgespräch leider geghostet.
0: Okay, also wollen wir jetzt noch mehr haben von der Kiss Nation?
2: Ja, unbedingt.
1: Ich liebe das.
0: Euren Beziehungsstatus, aber in Jobsprache, wichtig. Wie würdet ihr es sagen? Oder was würde man da über euch dann sagen? Dann checkt doch mal rüber per WhatsApp einfach. Wenn ihr wollt, auch eine Sprachnachricht an 030 2019 17.

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4: Carolina, Franzi, Biggie, die Biggie, die Big Mo hier. Und diesem Sound nach zu urteilen, wird es ein Comedy-Film?
6: Genau, Slapstick. Ich möchte euch diese Frage nicht stellen, aber ich muss euch diese Frage stellen.
7: Mhm.
6: Wenn jetzt jemand behaupten würde, Aliens würden längst unter uns leben.
4: Sagen wir
8: jeden Tag. Franzi, du hörst uns nie zu.
6: Oh, ich hasse es. Ja. Würdet ihr es glauben?
4: Ja.
7: Hey, ja klar.
6: Ja, das wundert mich ja. Um genau diese Frage geht es in dem Film, in den wir euch schicken, nämlich in Disclosure Day, der Tag der Wahrheit.
4: Endlich.
6: Alles beginnt mit so einem ganz normalen TV-Auftritt. Ihr kennt das aus Filmen. Man guckt dann so auf den Fernseher. Und ohne jetzt zu spoilern, können wir euch verraten, auf einmal passiert etwas, was sich niemand erklären kann. Und plötzlich stehen Gerüchte über außerirdisches Leben im Raum. Es wird wild und gruselig.
9: Was hast du gestohlen?
10: Geheimnisse. Die Daten, für deren Schutz ich bezahlt wurde.
9: Sind das Menschen?
6: Auf einmal kann nicht mehr zwischen Mensch und Alien unterschieden werden. Das mögt.
4: Was bist du?
6: Ja, genau. Die Frage ist, sind wir wirklich allein im Universum?
11: Einzigartig im Cineplex.
6: Kannst du das einmal kurz leisten?
4: Ja, keine Ahnung, was
6: ich meine. Sind wir wirklich allein im Universum? Oder... Ja, also ich sag ja, aber Carolina und Mo sagen
8: nein. Die Aliens sind überall.
6: Ja, ist halt ein Film. Disclosure Day, der Tag der Wahrheit. Ihr gönnt euch 2x2 Tickets. Morgen 19:45 im Cineplex Titania. Und ich liebe, was meine Kollegin Cheyenne mir hier reingeschrieben hat als Info. Sichert euch euren Platz, bevor die Wahrheit wieder irgendwo in den geheimen Akten verschwindet.
4: Ja.
6: Sowas liebt ihr doch.
4: Also los, wir machen das über WhatsApp, einfach mit dem Stichwort Kino. Seid ihr dann drin im Lostopfer? 030 20 19 17 17.
6: Wisst ihr noch, als dieser Wissenschaftler ein Alien gebaut hat aus Pappmaché? Wisst ihr das noch?
8: Ja.
6: Nee, Mo, du musst nicht so tun, als ob du es nicht mehr weißt.
8: Doch, Mo, wir waren sehr traurig an dem Tag, als es rausgekommen
6: ist. Oder als in irgendeinem Mall ein grünes Licht war und auf einmal meintet ihr, da kommen Aliens.
8: Da gibt's keine Beweise dagegen.
6: Oh.
4: So, wir machen mal hier weiter. Viel Spaß im Kino.
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0: Sehr geil, mal wieder zu hören. Und Kiss Nation, Kendrick Lamar und Rihanna mit Loyalty, Loyalty.
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0: 7:57 Uhr, Mittwoch, 10. Juni und Michelle ist am Start.
2: Guten Morgen. Wer heute zum Hausarzt will, steht vielleicht vor verschlossenen Türen, denn heute ist ein Aktionstag, bei dem Ärztinnen und Ärzte gegen die Sparpläne der Bundesregierung protestieren. Es geht darum, dass zum Beispiel mehrere Zusatzvergütungen abgeschafft werden sollen. Die gibt es zum Beispiel für offene Sprechstunden. Es geht dabei aber auch um 16 Milliarden Euro. Das sind nämlich die geplanten Ausgaben, die gespart werden sollen. Deswegen gibt es Ausgabenbremsen bei Praxen, Kliniken und der Pharmabranche. Thema sind auch höhere Zuzahlungen für Medikamente und Einschränkungen bei der kostenlosen Mitversicherung von Ehepartnern. In Deutschland gibt es so viele Rentnerinnen und Rentner wie noch nie. Die Rede ist von 19 Millionen Menschen in Rente. Fast jeder Dritte von denen ist mit Abschlägen vorzeitig in den Ruhestand gegangen. Dadurch gibt es halt immer mehr Rentnerinnen und Rentner und immer weniger Menschen, die in die Rentenkasse einzahlen.
0: Nein.
2: Genau darüber wird heute gesprochen. Union und SPD treffen sich mit Arbeitgebern und Gewerkschaften.
0: Ich sehe da aber auch eine neue Zielgruppe, die Kiss FM Rentnerparty.
2: Vielleicht. Bad Bunny hat den Papst getroffen. Beide waren in Madrid. Der Papst war da bei einer Veranstaltung der katholischen Kirche. Und Bad Bunny spielt gerade 10 Konzerte in Madrid.
0: Was?
2: Fotos von dem Treffen gibt es nicht, aber der Vatikan hat es bestätigt. Schon vor seiner Reise wurde der Papst gefragt, was er denkt, ob wohl mehr Menschen wegen ihm oder wegen Bad Bunny nach Madrid kommen. Die Antwort vom Papst: Er glaubt, dass viele eher zu Bad Bunny gehen.
0: Oh. Realistisch. Und was ist los mit dem Papst? Trägt auf einmal so Air Force One oder irgendwelche Nike-Schuhe, Caps? Jetzt trifft er sich mit Bad Bunny?
3: Ja, weil der trifft sich ja immer mit so größeren Persönlichkeiten. Und das Krasse ist, eine Bekannte von mir, die war in Madrid beim Bad Bunny-Konzert und sie hat beide an einem Tag gesehen.
0: Oh, beide an einem Tag?
3: Der Papst war an dem Café vorbeigefahren, wo sie gerade was gegessen hat. Und er hat so gewunken und sie hat zurückgewunken. Und
2: crazy.
3: Das muss so eine krasse Aura sein, wenn du so einen Menschen an einem Tag erlebst.
0: Live-Go abgehakt.

0: zusammen Snooze auf Kiss um 8:06 am Mittwoch, 10. Juni. Guten Morgen, Kiss Nation. Und das geht raus an die Zockerfans der Kiss Nation. Was gibt's eigentlich Neues bei Nintendo? Carolina Franzi, Big Mo hier bei Carolina Franzi. Das wollt ihr doch auch bestimmt wissen, oder? Was gibt's jetzt alles Neues?
1: 100%.
0: Ja, nee, es gab jetzt wieder ein Event, Nintendo Direct, so ein Online-Ding, wo alles vorgestellt wird, was es halt so Neues gibt in der Nintendo-Welt. Und wir haben hier einen Nintendo-Fan Number One, Suchti, Gianluca aus dem Nachmittag, der das mal alles für euch, Kiss Nation, zusammenfasst.
2: Guten Morgen, Carolina Franzi. Guten Morgen, Biggity Big Mo. Guten Morgen, Kiss Nation, Ragazzi. Ich habe mir gestern wirklich eine ganze Stunde lang diese neue Nintendo-Spiele-Präsentation angeschaut. Und es war eigentlich relativ unspektakulär, okay? Also neben neuem Switch Sports Resort, sowas wie Wii Sports damals, nur eben im Freien auf irgendeiner Insel, One Piece spielen, Fire Emblem, das Xenoblades, es wird euch alles nichts sagen, aber am Ende dieser Präsentation wurde ein Spiel angekündigt, das gab es schon mal, Ende der 90er auf dem Nintendo 64. Ah, hör mal hin. Ja. The Legend of Zelda Ocarina of Time wird geremaked. Ein komplettes Remake. Krass. Erstaunlich realistische Grafik. Sehr untypisch für Nintendo. Soll noch in diesem Jahr rauskommen. Und ich hab ja, Mo, wie du weißt, bin ich in einer ganz tiefen Leaker-Bubble unterwegs.
0: Also richtig tief.
2: Und Leakern zufolge soll das Spiel zum Weihnachtsgeschäft für die Switch 2 rauskommen. Das Problem an der ganzen Scheiße ist nur, die Switch 2 wird ab Herbst teurer. Das heißt, wir zahlen jetzt schon knapp einen Huni für ein Spiel. Wir zahlen dann nochmal 50 Euro mehr als die Switch 2 ohnehin schon kostet. Es wird also für alle, die sich eine Switch 2 und neue Spiele holen wollen, wirklich, wirklich teuer. Aber, Mo, Carolina, Franzi, wir haben doch noch eine Switch 2 irgendwo rumliegen, oder? Können wir die nicht an die Kiss Nation verschenken? Was muss man denn dafür tun?
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0: 8.25 Uhr am Mittwoch, 10. Juni. Was geht ab, Kiss Nation? Guten Morgen, Carolina Franzi Beckmo hier auf Kiss.
1: Was geht, was geht?
2: Beschreibt euren Beziehungsstatus, aber in Jobsprache. Es ist ja so ein Trend, der immer wieder in neuen Variationen auf Social Media auftaucht.
0: Ja.
2: Beschreibt euren Beziehungsstatus in Make-up-Sprache, in Fußballsprache. Und jetzt sind wir halt in der Arbeits- oder Jobsprache angekommen. Als Beispiel, Big Mo, du bist verheiratet und hast Kinder. Du wärst dann zum Beispiel CEO einer expandierenden Firma.
0: Ja, und ich glaube, jetzt reicht auch der Großkonzern mit drei Kindern. Der reicht auf jeden Fall. Und hier sind einige Nachrichten bei WhatsApp reingekommen und wir rufen direkt mal zurück.
3: Hallo?
0: Mandy, du hast gerade uns bei WhatsApp angeschrieben. Carolina Franzi, Big Mo
2: Guten
0: hier.
2: Morgen.
1: Hi, Mandy.
3: Guten Morgen.
0: Ich fand deine Antwort sehr gut. Wie würdet ihr euren Beziehungsstatus in Jobsprache beschreiben? Kannst du es nochmal bitte wiederholen jetzt hier?
3: Ja, ich bin fristlos gekündigt, aber in Erwartung einer Festanstellung.
0: Hey!
2: Go, girl! Wie war denn die Kündigung? Eklig?
3: Nee, eigentlich nicht. Eigentlich im Guten.
0: Ah, das ist auch wichtig. Das ist immer schön, dass man im Guten
2: auseinandergeht.
1: Beidseitig und wertschätzend. Nach wertschätzenden Gesprächen.
3: Also er hat mich gekündigt.
2: Okay.
1: Aber immerhin wertschätzend.
3: Richtig, genau.
0: Ja, und wie können wir jetzt mit der Festanstellung irgendwie, wie kommen wir da voran? Können wir noch irgendwie helfen?
3: Nein, ich glaube, ich bin auf einem guten Weg, das alleine hinzubekommen.
0: Alles klar, wenn du da noch vertragliche Unterstützung brauchst, dann melde dich bitte hier bei KISS FM, Mandy.
3: Aber gerne, gerne.
0: Und jetzt ihr KISS Nation, was ist denn, wie ist euer Beziehungsstatus und beschreibt das als Jobsprache? Wir freuen uns über eure WhatsApp-Nachrichten an 030 2019 1717.
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0: Kontrolle. Wow! Und seid ihr schon im WM-Modus, im WM-Fieber? Morgen geht die WM los. Ich fühl's noch gar nicht, aber vielleicht nehmen wir das auch wieder weg, wenn wir euch sagen, wie teuer eigentlich die WM ist.
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0: Guten Morgen, Kiss Nation!
2: Die WM 2026 ist das teuerste Fußballerlebnis aller Zeiten.
0: Yeah, cool.
2: Und hier jetzt die Beweise dafür. Tickets fürs Eröffnungsspiel werden teilweise für bis zu $22.000 verkauft.
3: Was?
0: Gibt doch kein normaler Mensch aus!
2: Aufgrund der hohen Temperaturen sind verpflichtende Trinkpausen nach jeweils 22 Minuten vorgesehen für alle Spieler und Spielerinnen. Das bedeutet natürlich mehr Spielunterbrechungen. Und außerdem gibt es noch eine Aufstockung auf 48 Teams. So viele Teams waren noch nie dabei. Und dadurch gibt es natürlich zusätzlich Werbe- und TV-Einnahmen. Die Anreise ist so fucking teuer. Eigentlich kostet es, eine Zugfahrt zum Stadion in New York kostet eigentlich $12. Ist in Ordnung. Wisst ihr, wie viel sie für die WM kostet?
4: Oh nein, ich habe Angst.
2: $150.
3: Warum?
2: Weil die Fans diesen Zug nehmen müssen. Es gibt nämlich kaum Parkplätze. Und wenn, dann kosten die bis zu $300 am Stadion. Ja.
0: Oh Gott.
2: Crazy. Im Stadion kosten ein halber Liter Bier etwa $12.
0: Also, gut, aber das ist ja eh.
2: Damit habe ich tatsächlich gerechnet, aber trotzdem ist a lot. Ein halber Liter, ne? Denk dran, 0,5. Es ist schon wirklich viel. Und der allerletzte Streich von der FIFA, um noch mehr Geld zu verdienen, ist der sogenannte Fangruß. Ein super Shoutout. Kostenpflichtig können Fans Grußbotschaften auf Stadionanzeigetafeln irgendwie raufpacken.
3: Auf gar keinen Fall.
2: Kostet knapp $80, wenn ihr so einen kleinen Fangruß haben wollt. Okay. Dann seid ihr für ein paar Sekunden eingeblendet an der Anzeigetafel.
3: Also ich soll noch $80 dafür ausgeben, dass ich jemandem Hallo sage, nachdem ich 300 € für einen Parkplatz oder $150 für ein Bahnticket ausgegeben habe.
2: Ja, $1000 fürs Ticket überhaupt generell und dich dann noch mit $12 Bier zum
3: Ich möchte daran erinnern, als Beyoncé in New York ein Konzert gespielt hat, hat sie die Stadt bezahlt, damit die Leute for free zum Stadion
2: mit
3: kommen
2: den Öffis fahren können,
3: Und diese Hunde machen das auch noch teurer.
2: Ja.
0: Es fühlt sich schon nach Abzocke an. Mal gucken, wie doll wir im WM-Fieber sein werden. Aber das mit diesem Gruß und mit dem Shoutout, wir können das auch for free machen. Wenn ihr eure Freunde grüßen wollt,
2: Sprachnachricht. Könnt ihr hier einfach schicken,
0: Schickt eine Sprachnachricht an WhatsApp, wen ihr grüßen wollt. Und dann werden wir das spielen, wenn da was ankommt. Machen wir for free hier bei KISS FM. 030 2019 1717. Grüßt mal eure Friends.

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1: Jason Derulo und Snoopy D-O-Double-G hier auf KISS am Mittwoch, 10. Juni, gleich 9 Uhr.
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1: Und hier ist Michelle, was geht ab?
3: Guten Morgen. Wer heute zum Hausarzt will, sollte vorher nochmal checken, ob die Praxis wirklich geöffnet hat. Die Kassenärztliche Vereinigung hat nämlich zu einem Aktionstag aufgerufen und deswegen haben ganz viele Praxen heute Vormittag keine Sprechstunde. Sie demonstrieren damit gegen das geplante Gesundheitssparpaket der Bundesregierung. Die Krankenkassen sollen nämlich um mehr als 16 Milliarden Euro entlastet werden, allerdings durch Ausgabenbremsen bei Praxen, Kliniken und der Pharmabranche. Die USA greifen wieder den Iran an. Die USA sprechen von Selbstverteidigung. Vorher soll ein amerikanischer Kampfhubschrauber durch den Iran abgeschossen worden sein. Die beiden Piloten sind dabei nicht verletzt worden. Medien im Iran berichten, dass auch der Iran auf die Angriffe der USA reagiert hat. Der Krieg hat auch Auswirkungen auf die Fußball-Weltmeisterschaft, die morgen startet. Der Iran wird wohl auf Fans dabei verzichten müssen. Die USA geben nämlich das vereinbarte Ticketkontingent kurzfristig jetzt doch nicht an den Iran raus. Eine WG in Frankfurt am Main bekommt etwas mehr als 26.000 Euro an Miete zurück.
1: Oh, geht ja.
3: Denn der Vermieter, eine ausländische Immobiliengesellschaft, hat eine Miete verlangt, die doppelt so hoch war wie die ortsübliche Vergleichsmiete. Oh. Deswegen muss die jetzt rückwirkend für 4 Jahre zurückgezahlt werden. Das hat die Stadt Frankfurt entschieden.
1: Krass. Oh mein Gott, ist ja fast wie so ein Lottogewinn. Geil. Ja,
3: Sophia und Noah sind immer noch die beliebtesten Babynamen in Deutschland. Das zeigt eine Auswertung der Gesellschaft für Sprache. In den Top 5 für Mädchen sind außerdem auch Mia, Lina, Ella und Hanna. Und bei den Jungs sind es Matteo, Theo, Leo und Emil.
1: Also Matteo, Theo, Leo ist ja ganz schön...
3: Enden alle auf O.
1: Diese Eos kommen ja sehr gut an.
4: Mhm. Aber wo sind denn die ganzen Namen mit Migrationshintergrund?
3: Ja, sind nicht in den Top 5 gelandet.
1: Aber letztes Jahr war doch, glaube ich, Mohammed oder so doch vorne mit dabei. Oder es war nur in Berlin.
3: Das war nur in Berlin,
1: aber ich frage mich, wo ist Carolina? Wo ist Franziska? Wo ist Michelle? Wo ist Big Mo? Das sind die Sachen, die ich mir frage hier. Verdammt.

0: Also dieses Thema kommt sehr gut an bei euch, Kiss Nation, mit der Frage, wie würdet ihr euren Beziehungsstatus beschreiben, aber in Jobsprache. Und wir gehen mal hier auf einige Nachrichten bei WhatsApp rein und ran und rufen mal zurück. Carolina Franzi, Big Mo hier, und wie heißt du?
1: Hi!
2: Hi, ich bin Paola.
0: Paola?
1: Ey, ich darf jetzt nur noch so begrüßt werden, egal wo ich anrufe, beim Arzt, beim Steuerbüro, egal wo, nur noch so.
0: Also mit dem Thema haben wir was Gutes gestartet hier, und zwar beschreibt euren Beziehungsstatus in Jobsprache, und bis jetzt habe nur ich hier das WhatsApp-Phone gesehen und gesehen, was du geschrieben hast. Sag's bitte auch nochmal hier, Kiss Nation, Carolina und Franzi.
2: Langjähriger Vertrag ohne Bonus.
0: Was meinst du denn mit Bonus jetzt genau?
3: Oh Gott, bitte nicht das, was ich denke.
1: Also ich habe eine Frage. Zum Beispiel bei uns hier, ne? Wir haben ja hier so, dass wir dreimal die Woche einen Obstkorb bekommen. Reden wir davon oder reden wir davon, ob wir expandieren?
2: Nee, wir reden nicht über den Obstkorb.
0: Nee, ich weiß jetzt wirklich nicht, was gemeint ist.
2: Also Mo, es wird immer weniger. Und weniger Qualität.
1: Guck mal, so wie die Bananen hier immer grüner werden und irgendwann gar nicht mehr kommen, so ist bei ihr der Obstkorb verschwunden.
3: Die Corporate Benefits haben abgenommen.
0: Ja, jetzt verstehe ich. Brauchst du noch mal...
2: So ist das mal.
0: Willst du noch einen extra Obstkorb dazu haben?
2: Wenn du ein guter Latino-Jobo unter den Schokoladen hast, dann gerne.
1: Eine Papaya also.
0: Das lassen wir mal so stehen, Kiss Nation. Und jetzt, ihr beschreibt eure Beziehung als, andersrum. Eure Beziehung in Jobsprache. Mann, genau. Jetzt bin ich durcheinander.
1: Ja.
0: Beziehungsstatus.
1: Du an Papayas und Obstkorb.
0: Beziehungsstatus in Jobsprache.
1: Genau.
0: So, WhatsApp 030 20 19 17 17.
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0: French Montana. Kiss Nation, ich habe eine Frage. Wer ist der krasseste Rapper aller Zeiten? Carolina Franzi, Biggie, Big Mo hier auf Kiss, guten Morgen.
1: Oder Rapperin. Diese Frage, die haben wir schon so vielen Legenden hier in Deutschland gestellt. Mhm. Und dieses Mal war kein geringerer als Raf Camora dran.
2: Ich krieg aufs Glas für die 500 PS gleich auf Kiss. Durch die Stadt geht die A Los Angeles.
1: Carolina hat ihn abgegriffen backstage bei The Icon League und hat ihm genau diese wirklich, wirklich schwierige Frage gestellt.
3: DMX oder Ice Cube?
4: Oh, DMX.
3: DMX oder Missy Elliott?
4: DMX.
3: DMX oder Snoop Dogg?
4: DMX.
3: DMX oder Ludacris?
4: DMX. Oh.
3: DMX oder Kendrick Lamar?
4: DMX. Gib uns gute Rapper. DMX. DMX, immer noch DMX.
3: DMX oder Nas?
4: DMX.
3: DMX oder 50 Cent?
4: DMX.
3: Oh. DMX oder Lil Wayne?
4: DMX.
3: Oh. DMX oder Busta Rhymes?
4: DMX, auf jeden Fall.
3: DMX oder J. Cole?
4: DMX.
3: DMX oder Lauryn Hill?
4: DMX.
3: DMX oder Jay-Z?
4: DMX.
3: DMX oder Drake?
4: DMX.
3: DMX oder Tupac?
4: DMX.
3: DMX oder Biggie?
4: DMX.
3: DMX oder Eminem?
4: DMX.
3: DMX ist dein GOAT?
4: Nee.
3: Wer ist denn dein GOAT?
4: Future auf jeden Fall über DMX.
3: Was ist dein favorite Future Song?
4: Boah, Special. Special ist dein Song. So Special. Das ist mein Lieblingssong.
0: Das so geil. DMX. Also DMX ist dein GOAT. Nein.
1: Ich hatte schon so viele Leute vor dem Mikrofon mit dem GOAT-Check, aber das hatte ich noch nie, dass ihr gesagt habt, nein. Toll wäre gewesen, wenn er uns dann noch so richtig überrascht hätte, so Money Boy oder so.
0: Oh, genau.
1: Stell dir vor.
0: Das Video dazu mit Raf Camora und vor allem, welcher Hip-Hop-Song der beste ist, also laut Raf Camora, das checkt ihr alles auf KissFM, Instagram und jetzt Raf Camora und Bones MC. Oh, mit 500 PS zum 39.

0: Good morning, Kiss Nation. Homo Fepper Bonar R&B mit Lupe Fiasco, Superstar um 9.35 Uhr am Mittwoch. Carolina Franzi, Big Mo hier. Na, wie läuft's mit dem Beziehungsstatus? Könnt ihr uns mal bitte den Beziehungsstatus beschreiben, aber nicht in normalen Worten, sondern in Jobsprache?
1: Yes, sir. Diesen Trend gibt es schon in diversen Ausführungen auf Social Media. Zum Beispiel euer Beziehungsstatus in Make-up-Sprache, euer Beziehungsstatus in Fußballsprache, damit es die Frauen nicht verstehen und sowas. Aber ey, jeder soll verstehen und selbst interpretieren, deswegen haut mal raus. Wie sieht denn euer Liebesleben aus, aber in Jobsprache?
2: Am Kiss Contact ist Tanja. Tanja, was ist deine Antwort?
3: Also ich bin seit 7 Jahren im Unternehmen, aber die Beförderung ist bisher ausstehend.
1: Aber bist du denn sehr zufrieden in deinem Arbeitsverhältnis und erhoffst dir eine Beförderung oder wärst du auch offen für neue Herausforderungen?
3: Nein, also es sollte längerfristig bleiben.
1: Okay.
0: Okay. Ja.
1: Du willst in Rente gehen?
3: Ja, sehr gerne.
2: Aber hoffst du in diesem Jahr auf die Beförderung?
3: Ja, wir haben bald unseren Jahrestag, sind wir im Disneyland.
0: Mhm. Wann bist du in Disneyland?
3: Am 12. Juli.
0: Oh mein Gott.
2: Das ist ja wirklich soonish.
0: Wirklich?
2: Gott, ja. Bist du bereit überhaupt für deine neue Arbeitsrealität?
3: Ja, schon.
0: Okay, wenn es mit der Beförderung geklappt hat, dann bitte melde dich hier bei Kiss FM und gebe uns eine Bestätigung, okay?
3: Mache ich als allererstes.
0: Ja, danke.
3: Ja. Danke auch.
1: Und ich liebe es auch, dass ihr einen Betriebsausflug ins Disneyland macht. Sollten wir bei Kiss FM vielleicht auch mal vorschlagen.
2: Nicht immer nur bowlen gehen.
0: Viel Erfolg beim Absetzen der Kosten.
3: Danke.
0: Ich liebe diese Jobsprache. Wie sieht's aus mit eurem Beziehungsstatus? Aber in Jobsprache wichtig, kurz ein bisschen überlegen und dann melden per WhatsApp an 030 2019 1717.
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0: Ihr hört Kiss FM. Ihr seid die Kiss Nation. Und wer bist du?
1: Ich bin Raf Camora.
0: Was machst du?
1: Ich mache Musik.
0: Woher kommst du?
1: Ich komme aus Wien 5 aus.
0: Was sind deine Roots?
1: Meine Roots sind Süditalien.
0: Was bedeutet Hip-Hop und Rap für dich?
1: Rap ist natürlich mein Beruf geworden mit der Zeit. Rap war etwas, was in mein Leben gekommen ist und es verändert hat auf jeden Fall.
0: Was ist deine Message an die Kiss Nation?
1: Hört weiter Radio und scrollt nicht zu viel in den sozialen Medien, sondern hört Radio. Schaut euch lange Filme an, langsame Filme aus den 80er Jahren. Das trainiert das Gehirn.
0: Das ist die Kiss Nation. 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
1: 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Wer heute zum Hausarzt will, steht vielleicht vor verschlossenen Türen. Denn heute ist ein Aktionstag, bei dem Ärztinnen und Ärzte gegen die Sparpläne der Bundesregierung protestieren. Es geht darum, dass zum Beispiel mehrere Zusatzvergütungen abgeschafft werden sollen. Die gibt es etwa für offene Sprechstunden. Es geht dabei um mehr als 16 Milliarden Euro. Geplant sind Ausgabenbremsen bei Praxen, Kliniken und der Pharmabranche. Thema sind auch höhere Zuzahlungen für Medikamente und Einschränkungen bei der kostenlosen Mitversicherung von Ehepartnern. In Deutschland gibt es so viele Rentnerinnen und Rentner wie noch nie. Die Rede ist von 19 Millionen Menschen in Rente. Fast jeder dritte von denen ist mit Abschlägen vorzeitig in den Ruhestand gegangen. Dadurch gibt es immer mehr Rentnerinnen und Rentner und immer weniger Menschen, die in die Rentenkasse einzahlen. Genau darüber wird heute gesprochen. Union und SPD treffen sich mit Arbeitgebern und Gewerkschaften. Die Mitglieder des Bundestages wollen zum kommenden Monat nicht mehr Geld bekommen. Die geplante Diätenerhöhung soll wohl ausfallen. Union und SPD wollen noch diese Woche dazu einen Gesetzentwurf vorlegen. In wirtschaftlich schwierigen Zeiten sei das ein Signal. Die Mitglieder des Bundestages bekommen eine monatliche Abgeordnetenentschädigung in Höhe von etwas mehr als 11.800 Euro. Zum kommenden Monat sollten die Diäten nochmal um 500 Euro angehoben werden. Bad Bunny hat den Papst getroffen. Beide waren in Madrid. Der Papst war bei einer Veranstaltung der katholischen Kirche und Bad Bunny spielt gerade 10 Konzerte in Madrid. Fotos von dem Treffen gibt es nicht, aber der Vatikan hat es bestätigt. Schon vor seiner Reise wurde der Papst gefragt, was er denkt, ob mehr Menschen wegen ihm oder wegen Bad Bunny nach Madrid kommen. Die Antwort vom Papst: Er glaubt, dass viele eher zu Bad Bunny gehen.
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2: Leute, was geht ab? Wunderschönen guten Morgen und auch guten Mittag, je nachdem, wann ihr heute bei der Arbeit reingestartet habt, ne? Ich bin bei euch und ganz ehrlich, Wetter heute schmeckt, finde ich. Macht den ganzen Tag irgendwie gefühlt ein bisschen besser. Ich weiß nicht, ob ihr gedacht, heute wird irgendwie kälter, aber jetzt gerade. At least bei uns in Berlin auf jeden Fall 16 Grad und Sonnenschein. Kann man ein bisschen besser arbeiten, oder? Also, wir ziehen das durch. Jetzt Rain auf dem Wege Richtung Wochenende. Ich kann euch eins versprechen. Ich habe auf jeden Fall richtig, richtig gute Mucke im Gepäck. Das Beste, was hier Hip-Hop und R&B zu bieten hat. Also von Stormzy über Fetty Wap bis Tate McRae. Und jetzt

Das ist Drip Queen von Fetty Wap. Oh Gott, ich liebe diesen Song. By the way, kurz Storytime aus meinem Leben dazu. Sowas kennt ihr bestimmt auch. Von meinem Freund und mir ist das der erste Track, der uns damals irgendwie so richtig verbunden hat. Weil wir haben uns auf Malle kennengelernt tatsächlich. Ich habe da gearbeitet. Er war mit seinen Jungs im Urlaub da. Und das bedeutet, wir haben uns das allererste Mal gesehen, ganz klischeemäßig abends beim Feiern. Und der Track lief da rauf und runter. Also zudem haben wir so das allererste Mal so richtig so innig zusammen getanzt und so. Deswegen crazy, Alter. Was für Erinnerungen. Ich liebe alles. Ich hoffe, ihr kommt gut durch euren Tag. Das ist euer Mittwoch. Wir haben es jetzt gleich auf jeden Fall 10 nach 10 und wir gehen genauso weiter straight rein, Alter. Stormzy für euch in der Playlist mit 24 Hours hier auf

0: You Can Touch This von MC Hammer. Genau so den Kiss FM straight auf eurem Mittwoch. Was geht ab? Mein Name ist Mille, gleich für euch mit Carol G. Produced von Tiesto und Contigo. Da sind wir ehrlich, wir brauchen ein bisschen Sommervibes hier in der Playlist. Excuse me, wir haben Mitte Juni. Und straight hinterher Doja Cat. Mitte Jealous Type vom guten Arbeitstag.
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Leute, ich muss mal kurz mit euch ragebaiten, weil das liebe ich ja an meinem Job, dass ich mich immer so krass mit euch austauschen kann, ne? Mille für euch am Start hier auf KISS und ich bin heute Morgen in der Bahn wieder fast crash-out gegangen. Eigentlich bei einem Thema, was mich gar nichts angeht. Sitzen zwei Kerle in der Bahn, keine Ahnung, wie alt die waren. Die können Mitte 20 gewesen sein, die können auch einfach 30 gewesen sein, keine Ahnung. Und reden irgendwie über ihre Freundin und betiteln die ganze Zeit als Alte. Also reden die ganze Zeit so, ja, und was hat deine Alte dazu gesagt? Ja, Dicke, hör mir auf, was deine Alte schon wieder meinte. Junge, können wir uns mal bitte darauf committen, dass wir also grundsätzlich nicht so abfällig über das andere Geschlecht mit solchen Wörtern sprechen und vor allem nicht über die einzige Freundin mit Alte oder Weiber oder keine Ahnung. Dicker, ich kriege wirklich die Krise oder Olle oder sowas. Ich schwöre, kriege ich einmal mit, dass mein Freund mich so nennt, Alte oder so. Junge, da breche ich zu Hause aber die Hütte ab. Haut mal bitte eine Meinung dazu raus, ob ich das übertrieben sehe oder ob ihr auch sagt, das geht überhaupt nicht. KISS Contact 030 20 19 17 17. Klingelt gerne durch oder schickt eine WhatsApp.

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1: Leute, Leute, Leute. Fußball-WM steht in den Startlöchern ja diese Woche. Morgen, das erste richtige Spiel am Sonntag, spielen unsere Jungs das erste Mal. Und ich weiß nicht, wie es euch geht, aber ich bin überhaupt noch nicht im Fußball-WM-Modus. Also ich finde, sonst sind alle schon Wochen vorher so, keine Ahnung, hier am Sachen kaufen, da Euphorie, da Public Viewing geplant, da mit der ganzen Freundesgruppe schon, keine Ahnung, die Spiele gucken wir zusammen. Und dieses Jahr, also zumindest so bei mir und bei uns zu Hause, ist noch richtig Flaute. Ich hoffe komplett, dass das irgendwie sich so einstellt, wenn die ersten Spiele irgendwie jetzt beginnen. Aber es fühlt sich dieses Mal ganz anders an. Wie ist denn das bei euch? Erzählt's gerne mal, Kiss Contact 030 20 19 17 17 oder ob ich irgendwie Loki hier die Einzige bin, die noch nicht irgendwie im Fußball- und WM-Modus ist. Ich habe mir gedacht, ich bringe uns alle ein bisschen rein. Und deswegen gibt's jetzt Die Die von Shakira und Burna Boy in der Playlist. Wir müssen doch hier ein bisschen in WM.

0: Leute, Liebe geht raus an euch. Seid ins Homeoffice, auf die Arbeit. Oder vielleicht habt ihr heute Spätschicht, seid Loki gerade erst aufgestanden, weil ihr erst irgendwann zu, keine Ahnung, 12 oder 14 Uhr auf die Arbeit müsst. Dann auf jeden Fall guten Morgen. Gönnt euch erstmal einen Kaffee. Oder an alle die heute eh durchhängen. Alter, Kaffee it is, wirklich. Ist auch mein Modus heute. Kiss es an, mein Name ist Mille. Schönen Tag wünsche ich euch.
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2: Leute, was geht? Wunderschönen Mittwoch wünsche ich euch. Ich hoffe, ihr kommt gut durch euren Arbeitstag. Nicht mehr lange, dann ist erstmal Mittagspause angesagt. Ich meine, wir haben jetzt schon 11 Uhr, also vielleicht noch eine Stunde oder so anderthalb Stündchen rumrocken. Und dann wird erstmal ein bisschen gesnackt und gefuttert. So nehme ich. Ich bin bei euch jetzt direkt mit Lil Uzi Vert. Das ist What She's Saying.

0: Genau so klingt Kiss FM, Leute. Was geht ab? Straight hier auf dem Wege Richtung Mittagspause. Mein Name ist Mille. Jetzt für euch im Start mit Michelle aus den News.
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2: Wo sind die Menschen in Deutschland am glücklichsten? Der neue Glücksatlas ist draußen und der sagt, am glücklichsten sind die Menschen in Erfurt. Dahinter kommen Augsburg und Düsseldorf. Noch relativ weit oben auf Platz 10 ist Hamburg. Eher im Mittelfeld sind dann Köln und München. Relativ weit hinten kommt Berlin, nämlich auf Platz 35 von 40. Auf den letzten Plätzen im Ranking sind Frankfurt am Main, Wiesbaden und Rostock. Im Glücksatlas werden Großstädte in 8 Kategorien bewertet, nämlich Wohnen, Kriminalität, Demografie, Infrastruktur, Wohlstand, Gesundheit, Bildung und Umweltqualität.
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0: das ist Umbrella von Rihanna und Jay-Z. 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
0: Leute, ich musste so lachen. Gianni und Malisha, Shoutout geht raus, haben gestern eine Instagram-Story gemacht und haben euch gefragt, so ey, was ist legal, aber Loki komplett asozial und fühlt sich auch komplett illegal an? So, wir hören mal rein. Ihr habt so nice Sachen rausgefetzt.
2: Hey, hier ist Aisha aus Reinickendorf. Also was ich ganz schrecklich finde, richtig asozial, ist im Bus laut mit Lautsprecher zu telefonieren. Dass der ganze Bus hören kann, was du machst. Vielleicht hast du gerade eine Ehekrise oder jemanden ermordet. Man hört das einfach im Bus. Ich finde das ganz schlimm. Also das ist wirklich, das sollte verboten werden.
0: Oh, ich check das so. Ich gehe dabei in der Bahn auch immer wirklich komplett crash out, wenn das jemand macht. Ich check's auch nicht. Ich check's wirklich nicht. Ich telefoniere immer nur im absoluten Ausnahmefall in der Bahn. Und dann bin ich gefühlt so leise, weil ich denke so, boah, ich will ja auch gar nicht, dass alle meine Gespräche mithören. Dann frage ich mich immer so, Dicker, habt ihr, also Loki, ist euch euer Privatleben scheißegal, dass ihr so vor allen auspackt? Ich weiß nicht, oh, dich hier, dies, das, jenes. Ey, ich rauf nicht.
3: Boah, letztens bin ich einfach mal so durch die Stadt gegangen und dann hat ein Typ mir direkt vor die Schuhe gespuckt. Und da dachte ich mir auch so, boah, das ist voll asozial. Also dieses ständige auf den Boden spucken, schon ziemlich eklig. Aber es ist halt nicht verboten, ne?
0: Julia, Dicker, Schauder geht raus, gehe ich auch so krass mit. Auf den Boden spucken, sorry, not sorry. So asozial, sollte illegal sein, Dicker, ist so eklig. Vor allen Dingen, die meisten, die das machen, ist ja auch dann kein auf den Boden spucken, sind wir ehrlich, ist auf den Boden rotzen. So richtig eklig mit hochziehen und so. Wenn du wirklich was im Hals hast oder so, ist es meinetwegen was anderes. Aber auch dann, geh doch an die Seite. Spuck doch irgendwo an die Seite oder spuck irgendwo in den Busch oder so. Weiß ich nicht, aber so einfach random mitten auf dem Fußboden. Eine Sache, die ich richtig schlimm finde, die einfach richtig asozial ist und die illegal sein sollte, ist auf jeden Fall definitiv Klamotten bestellen, die tragen und wieder zurückschicken. Junge, da gehe ich so komplett crash out. Ich finde das so ekelhaft. Stellt mal vor, ihr bekommt irgendwelche Kleidungsstücke, die ihr bestellt habt und dann sind die Loki von jemandem einfach schon richtig getragen. Also nicht so einmal anprobiert, ob es passt, sondern richtig getragen. Haut mal hier raus. Was habt ihr noch für Beispiele? Kiss Contact 030 20 19 17 17. Egal.

0: Drake in Yellow.
1: Genau so klingt Kiss FM, Leute. Das ist euer Way zur Mittagspause mit Wiz Khalifa und Snoop Doggy Dogg. Mille für euch am Start hier auf Kiss. Und gerade habe ich es euch schon mal gefragt. Und Leute, ihr geht komplett crash out und ich liebe alles daran, wirklich. Was ist komplett legal, fühlt sich aber illegal an, weil es so asozial ist?
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1: Holla at me am Kiss Contact.
3: So, wenn man in einem Geschäft steht, das Geschäft voll ist oder auch in öffentlichen Verkehrsmitteln und dann einfach seine Körpergase und etc. nicht unter Kontrolle zu halten, finde ich persönlich eigentlich nicht nur asozial, ich finde es vor allen Dingen ekelhaft. Das ist so das, was ich euch dazu beitragen kann. Das ist so für mich schon so ein Punkt, wo ich sage, nee, muss nicht unbedingt sein.
1: Oh, ich checke. Oder im Sommer Leute, die sich einfach nicht richtig waschen oder so und so nach Schweiß stinken in der U-Bahn oder so. Oh, Digga, das sollte so, so krass illegal sein.
4: Hi, ich bin Hanna aus Magdeburg und ich finde es immer sehr asozial, wenn Männer beim Fußball besoffen sind und die ganze Zeit rumpöbeln und alle Leute anmachen und laut sind.
1: Ah, okay, checke, checke. Leute, was findet ihr richtig hart asozial und sagt, das sollte illegal sein? Holla at me am Kiss Contact 030 20 19 17 17. You know.

0: Das ist J. Cole mit Wet Dreams. Home of Hip-Hop in R&B ist natürlich Kiss FM, pünktlich zu eurer Mittagspause. Gleich 10 vor 12. Ich hoffe, ihr kommt gut durch euren Arbeitstag. Habt kein lästiges Meeting, keinen blöden Kundentermin vor euch. Und wenn doch, ich bin definitiv bei euch mit richtig guter Mucke, Alter. Liebe geht raus.
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2: Hier gibt's nicht nur Hip-Hop- und R&B-Musik, hier gibt's auch die Fun-Facts zu zum Beispiel diesem Track hier von Nelly.
3: Wisst ihr, wofür das EI steht?
2: Nee, weiß ich nicht.
3: Ladies, Fellas, Friends, wenn ihr gerade mit euren Kids im Auto seid, bitte mal ganz kurz leiser drehen. Es steht für Edith, also für...
2: Nee, was denn? Verstehe ich nicht. Was denn jetzt genau essen?
3: Du Dreckiger, du weißt ganz genau, dass es mir unangenehm ist, über sowas zu sprechen. Du weißt.
4: Was denn? Was?
3: Ich habe auch keine Ahnung. Ich weiß auch nicht. Carolina, kannst du vielleicht noch mal ein bisschen erklären?
5: Cookie and the Cream.
2: Was für eine Creme?
3: Was für ein Cookie?
5: Oh mein Gott, ist
2: das. Was denn jetzt genau essen?
3: Es steht für Oralverkehr.
2: Hä? Verstehe ich nicht.
3: Shut the fuck.
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2: Leute, jetzt gleich Punkt 12 Uhr. Also ab mit euch in die Mittagspause. Ich bin bei euch zum Beispiel mit Wiz DMC, TLC, Soho Barney, Sumpain. Ich habe sie alle mit am Start. Und vor allen Dingen habe ich jetzt die Deutschrap-Kombi, auf die gerade alle komplett crash-out gehen. Lacazette und Jazik. Ich hoffe, von den beiden gemeinsam werden wir noch ganz, ganz viel hören. Kiss FM ist an.
3: Yeah.

0: Was stresst denn die Olle wieder rum? Ja, was will deine Alte denn schon wieder? Ich habe mich hier gerade schon eben richtig bei euch echauffiert und musste mal ein bisschen Rage baiten, aber es tut mir leid, ich kann mit euch manchmal nicht anders. Mille für euch am Start hier auf KISS. Wer es gerade eben nicht gehört hat, ich kläre euch auf, okay? Und zwar habe ich heute Morgen in der Bahn wieder ein Gespräch mitgehört. Ich habe das eiskalte Kotzen gekriegt. Sorry, not sorry. Aber zwei Typen saßen in der Bahn. Keine Ahnung, die können Mitte 20 gewesen sein, die können auch Mitte 30 gewesen sein. Also nur damit ihr so eine Vorstellung habt, haben über Gott und die Welt geredet, also waren anscheinend gut befreundet. Unter anderem ging es dann zwischendurch auch um ihre Freundinnen, also die Partnerin. Und die haben die ganze Zeit über ihre eigenen Freundinnen geredet mit Wörtern wie die Alte oder die Olle. Jeweils der andere über die andere Partnerin oder auch über die eigene Partnerin. Dicker, und ich saß daneben und habe gedacht, das kann nicht wahr sein. Ich kriege bei sowas so einen harten Kotzkrampf. Also grundsätzlich, dass ich finde, dass man das andere Geschlecht überhaupt nicht so abwertend mit irgendwas betitelt. So. Also den eigenen Partner so zu betiteln, finde ich so schlimm. Und ich habe eben schon so euch gesagt, ich würde komplett Crash-Out gehen, wenn ich mitkriegen würde, mein Freund würde so über mich reden. So, auch wenn wir Streit haben, Alter. Und du redest mit deinen Jungs über mich und sagst irgendwie so, boah, ey, Melina oder Mille fuckt mich heute echt ab und so. Boah, hat mich heute echt genervt. So, alles gut, wir sind alles nur Menschen. You do you. So, ich rede ja mit meinen Mädels auch, wenn er mich nervt. Aber redest du über mich mit die Alte oder die Olle? Ich gehe komplett kaputt. Was sagt ihr dazu? KISS Contact 030 20 19 17 17. Ruft mal an oder schickt eine WhatsApp.
1: Hallo, hier ist die Senja Charlottenburg. So ein bisschen abwertend über das andere Geschlecht. Irgendwie hört man das öfters, ne? Bin ich voll bei Mille, würden sich meine Nackenhaare total aufstellen, wenn es dann mein eigener Partner ist. Warum redest du so? So, wenn du keinen Respekt hast, dann trenn dich. Man kann sich immer ärgern. Aber Zusammenhalt. Hab dich lieb, ihr Süßen.
0: Bodenlos. Wirklich bodenlos.

0: Leute, wir haben es 17 Minuten nach 12 hier auf Kiss FM, gleich mit dem guten Simple. Aha. Ich sag euch, wie es ist, ich finde es so ein begnadeter Künstler, Alter. Der trifft so komplett den Zeitgeist momentan, ne? Keine Liebe im Club. Straight hinterher auch Queen B. Mit Cuphead, absoluter gute Laune-Track. Ich hoffe, ich kann ein bisschen euren Arbeitsalltag leichter machen.
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0: Ich bin Mille für euch am Start hier auf Kiss und es gibt doch wirklich so Sachen, die sind komplett legal, aber ihr denkt euch, das sollte illegal sein, weil das so hart assi ist. Und gerade haben wir schon die gute Destiny gehört.
2: Boah, letztens bin ich einfach mal so durch die Stadt gegangen und dann hat ein Typ mir direkt vor die Schuhe gespuckt. Und da dachte ich mir auch so, boah, das ist voll asozial. Also dieses ständige auf den Boden spucken, schon ziemlich eklig. Aber es ist halt nicht verboten, ne?
0: Und ich habe es gerade schon so euch gesagt, ich kann das komplett relaten. Ich finde dieses auf den Boden spucken oder oft ist es ja wirklich so richtig auf den Boden rotzen, auch wirklich eklig as fuck. Dazu hat sich jetzt Marco gemeldet.
3: Ja, hi, Marco hier. Ich wollte noch was zu sagen zu dem auf den Boden spucken. Fand ich bis vor einiger Zeit auch absolut ätzend asozial. Aber mittlerweile, da ich das aus Erfahrung weiß, dass durchaus krankheitsbedingt das nicht zu vermeiden ist, bin ich da ein bisschen lockerer geworden. Natürlich, mitten auf dem Weg ist immer bäh, man kann zur Seite drehen und irgendwo dahin spucken.
0: Ja, okay, check ich. Wenn Krankheiten mit im Spiel sind, also jetzt nicht nur Erkältung, sondern auch andere Krankheiten, die mit dem Rachen zu tun haben, mit der Lunge und so, stehen nochmal auf einem ganz anderen Blatt. Da müssen wir, glaube ich, nicht diskutieren. Aber Marco, auch was du da gerade sagst, also Dicker, auch da, spuck nicht einfach auf den Fußgängerweg vor dir. Also dann einfach ein bisschen nach links, rechts gehen. Dann kann man immer noch so irgendwo in der Ecke spucken. Man kann in sein Taschentuch spucken oder man kann in den Busch spucken. So, will ich noch jemand zum Spucken melden, Alter? Holla at me am Kiss Contact 030-2019-1717. Malisha hat in der Redaktion auch gerade gemeint so. Am schlimmsten ist beim Fußball auf jeden Fall, wo die ganze Zeit nur auf den Boden gespuckt wird. Fühlt euch angesprochen, gerne mal melden. Komm, holla at me. Komm.

Manche Songs sind so unglaublich wichtig, nicht nur für unser Herz, nicht nur für unsere Seele, sondern ganz ehrlich auch für unsere Geschichte, für unser Mindset und für die Kultur in Deutschland. Und ein Track, der das seit Jahren ist, geschafft hat, nicht alt wird und ich habe das Gefühl, eigentlich heutzutage aktueller ist denn je, ist Weck mich auf von Samy Deluxe, ist einer von meinen absoluten OG-Lieblingstracks. Also egal, wo ich irgendwo Lieblingssongs von mir aufzählen muss, es ist dieser Song definitiv immer dabei, weil das so ein Meisterwerk an Deutschrap ist. By the way, auch dicke Shoutout geht raus an Samy, Alter, so ein cooler Mann, auch wenn das Mikrofon aus ist, kann ich euch auf jeden Fall aus persönlicher Erfahrung sagen. Und ich weiß noch, ich hatte damals bei meiner Bewerbung hier bei KISS tatsächlich diesen Track sogar mit in die Bewerbung eingebaut. Also so sehr lebe ich für diesen Song. Und wie könnte ich anders als genau dieses Masterpiece an Musik jetzt für euch in der Playlist zu haben. Dreht den auf, Alter, achtet auf den Text und haut super gerne Instagram-Story raus. Zeigt mir, wo ihr gerade seid und taggt uns kissfm.de auf Instagram. Mein Name ist Mille, schönen Mittwoch für dich.

0: Jahren Feel My Face von The Weeknd. Na, auch schon ein bisschen am Mitviben, am Mitwippen im Büro, im Office, weil ihr so eine Tanzmaus seid. Dann Achtung, Leute, ich habe in knapp 2 Minütchen was richtig Nices für euch.
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2: Friends, was geht? Einen wunderschönen Mittwoch wünsche ich euch. Wir haben es jetzt 13 Uhr, also welcome back aus der Mittagspause. Oder wenn ihr gerade noch snackt, guten Hunger. Ich bin bei euch jetzt direkt mit Dave und Temps und einem richtig guten Track, finde ich, der auch Loki irgendwie gerade so ein bisschen der Tagesmotto repräsentiert, Alter. Bei mir ziehen hier gerade so fette, graue, dunkle Wolken auf. Hier ist Rain Dance in der Playlist. Ich sag euch ehrlich, gar keinen Bock. Hier ist auch gerade schon wieder kalt. Ja, Mitte Juni. Ich will Sommer, Sonne, Sonnenschein.
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0: asozial, aber legal. Jeder von euch hat safe direkt irgendwas im Kopf, wo er sagt, Dicker, das sollte wirklich Loki eigentlich bestraft werden.
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0: Mein Name ist Mille, das hier ist Kiss FM und meldet euch mal weiterhin bei WhatsApp. Ihr geht ja gerade komplett steil. 030 20 19 17 17.
2: Genau, also ich bin Nina Wilding und ich finde vordrängeln irgendwie assi, weil man macht's einfach nicht, weil alle Leute warten und wenn man sich dann vordrängelt, dann ist es einfach, jeder fühlt sich verarscht und ja.
0: Oh, ich checke, was du meinst. Manchmal, wenn du irgendwo wirklich anstehst und auf einmal kommt irgendwie jemand vorne von der Seite und du denkst dir so, warum sagt keiner was? Aber, jetzt kommt das große Aber, ich kann es auch nicht zu doll judgen, weil ich habe das wohl in der einen oder anderen Situation auch schon mal für mich genutzt. Shame on me.
3: Also mein Name ist Jana, ich komme aus Berlin und das, was mich richtig stört, ist, wenn Menschen bei einer vollen U-Bahn oder Straßenbahn oder sowas so ihre Taschen auf die Sitzplätze legen, weil das ist halt einfach richtig nervig und man will ja auch sitzen.
0: Oh, Jana, Rede, wirklich, das macht mich auch fuchsteufelswild. Sobald die U-Bahn so voll wird, dass die Sitzplätze begrenzt sind, Dicker, du hast deine Tasche direkt vom Sitz zu nehmen und gar nicht erst zu warten, bis sich überhaupt jemand darauf ansprechen muss, weil viele Leute trauen sich das dann auch immer gar nicht. Ich habe mir mittlerweile angewöhnt, ich gehe immer direkt schon zu dem Platz, wo eine Tasche drauf liegt, damit ich sagen kann, hallo, ich würde hier wohl gern sitzen. Oh, macht mich auch aggressiv, Alter. Kiss Contact 030 20 19 17 17. Was ist unglaublich asozial, aber leider legal?
1: Jetzt

The Way I Are, Timbaland, Carrie Hilson. Dazu habe ich damals, wo mein Papa neu geheiratet hat, ganz viel Liebe an meinen Papa.

0: 10 oder so. Weißt du, habe ich damals Hip-Hop getanzt zu dem Song auf der Hochzeit, weil ich damals ganz, ganz viele Jahre getanzt habe. Und ich habe mich gefühlt wie der Star unterm Himmel, wirklich. Habe mich dann irgendwann am Abend umgezogen, so von dem schicken kleinen Kleid, was ich anhatte, in so eine richtige Baggy-Jogging-Hose mit so freshen Sneakern und so. Und ich habe wirklich gedacht, oh mein Gott, ist das geil, und war so aufgeregt. Und ich denke da immer noch heute so, so gerne dran zurück. Safe habt ihr auch so viele Momente zu genau solchen Tracks, so Kiss Classics, die euch immer noch richtig doll mit irgendwas verbinden, die euch immer noch Gänsehaut machen, wo ihr so viel auf einmal zu im Herz und im Bauch habt. Deswegen sneakt euch rein in unseren Kiss Classic Stream. Ich kann euch das nur immer wieder empfehlen, weil da bekommt ihr genau solche Schätze 24/7 direkt bei uns in der Kiss App.
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0: Was ist asozial, aber leider legal?
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0: Ich liebe alles, ihr geht auch so komplett steil gerade drauf, weil jeder hat irgendwas direkt im Kopf und denkt sich so, Dicker, das ist wirklich leider legal, das dürfte es aber eigentlich nicht sein. Kiss es an, mein Name ist Mille, haut mal raus.
2: Hallöchen, hier ist Katharina. Eigentlich bin in dem Moment nicht ich asozial, aber wenn man in der Bahn telefoniert, bin ich ja quasi fast genötigt zuzuhören. Und es ist hinterher definitiv nicht verboten, nachzufragen, wenn man irgendwas zu dem Telefon hat, nicht verstanden hat. Habe ich tatsächlich schon gemacht. Ja, es waren bei mir hinterher so ein, zwei Fragen offen zu dem Telefonat. Und dann habe ich einfach gefragt. Fand sie nicht so lustig, aber ich.
0: Oh Gott, finde ich so lustig. Wenn du so laut telefonierst, sorry, not sorry, musst du halt auch mit Feedback rechnen, Alter, weil ist einfach assi.
3: Hey, liebes KISS-FM-Team. Und zwar, wenn man irgendwo unterwegs ist, egal ob in den Öffis oder im Café, und überall ist noch Platz. Und offensichtlich möchte man seine Ruhe haben und gerne alleine sein. Und dann kommt jemand und setzt sich genau neben dich. Es ist nicht verboten, aber es ist asozial.
0: Oh, ich checke. Verstehe ich wirklich auch nicht. Wenn noch so viel Space frei ist, warum nimmt man dann den gleichen Platz? Vor allem, ich denke mir dann auch immer so, also ich würde alles eher tun, als dann bei einem fremden Menschen irgendwo zu sitzen. Genauso wie die Leute, die in der U-Bahn auch so keinen persönlichen Space kennen. Wenn noch irgendwie genügend Platz da ist, dass man sich nicht berühren muss, weil Loki natürlich, wenn es irgendwann zu voll wird, kommst du nicht drum rum, darüber reden wir nicht. Sondern wenn eigentlich noch genügend Platz da ist, Dicker, warum musst du meinen Arm berühren? Also ich würde alles auf diesem Planeten lieber tun, als dann fremden Menschen zu berühren, bei dem zu sitzen oder irgendwo in der Nähe zu sein, wenn ich mal einen Space haben kann. Ich check's gar nicht. Haut raus weiterhin. Kiss Contact 030 20 19 17 17.

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2: Wo sind die Menschen in Deutschland am glücklichsten? Der neue Glücksatlas ist draußen und der sagt, am glücklichsten sind die Menschen in Erfurt. Dahinter kommen Augsburg und Düsseldorf. Noch relativ weit oben auf Platz 10 ist Hamburg. Eher im Mittelfeld sind dann Köln und München. Relativ weit hinten kommt Berlin, nämlich auf Platz 35 von 40. Auf den letzten Plätzen im Ranking sind Frankfurt am Main, Wiesbaden und Rostock. Im Glücksatlas werden Großstädte in 8 Kategorien bewertet, nämlich Wohnen, Kriminalität, Demografie, Infrastruktur, Wohlstand, Gesundheit, Bildung und Umweltqualität.
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0: Leute, genau so klingt Kiss FM. Mein Name ist Mille. Ich wünsche euch einen guten Tag. Ich hoffe, ihr hattet schon bis jetzt auch den einen oder anderen guten Kundentermin oder ein gutes Meeting auf der Arbeit. Und vielleicht müsst ihr gleich noch einkaufen. Dann könnt ihr auf jeden Fall vielleicht das hier hinter die Ohren schreiben.
1: Gehen wir heute einkaufen?
2: Nee, keine Lust.
1: Aber das Bier ist alle.
2: Beeilst du dich bitte. Wir fahren in 5 Minuten los.
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4: Hier gibt's nicht nur Hip-Hop und R&B-Musik, hier gibt's auch die Fun Facts zu zum Beispiel diesem Track hier von Nelly.
5: Wisst ihr, wofür das EI steht?
4: Nee, weiß ich nicht. Mhm.
5: Ladies, Fellas, Friends, wenn ihr gerade mit euren Kids im Auto seid, bitte mal ganz kurz leiser drehen. Es steht für Edith, also für...
4: Ah! Nee, was denn? Versteh ich nicht. Was denn jetzt genau essen?
5: Du Dreckiger, du weißt ganz genau, dass es mir unangenehm ist, über sowas zu sprechen. Du weißt.
6: Was denn? Ich habe auch keine Ahnung. Was ich weiß auch nicht. Carolina kann es vielleicht noch mal ein bisschen erklären.
5: Cookie and the Cream.
4: Was für eine Creme?
5: Ein Cookie. Oh mein Gott.
4: Es steht was für, denn jetzt genau essen?
5: Es steht für Oralverkehr.
4: Hä? Verstehe ich nicht.

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1: Buongiorno, buon mercoledì. Welcome, Kiss Nation. Es ist Mittwoch, der 10. Juni 2026. Bis um 18 Uhr live für euch aus dem Kiss Tower in Berlin-Steglitz. Ragazzi, Show ist voll für euch. Wir haben die Fuck Your Hotline. Dyson oder Switch 2 klären. Außerdem geht es nach wie vor noch um euren Beziehungsstatus. Beschreibt ihn mit Jobfachbegriffen. 030 20 19 17 17 am KISS Contact. Oder ihr schreibt mir jetzt auf Instagram kissfm.de. In nur drei Tracks quatschen wir.

0: Fanculo auf Deutsch und Englisch. Es ist jetzt etabliert auch auf Deutsch. Die Fuck Yous! Yes! Haut sie raus, bei mir. Nirgends sonst habt ihr die Chance, Rage loszuwerden. 030 2019 1717. Claudia, wir hören mal.
1: Ein dickes Fuck you an dem Postboten von gestern. Pakete für Nachbarn anzunehmen, ist es ein Gefahren und keine Pflicht. Dass er mich gestern beleidigt hat mit Arschloch, nur weil ich das Paket nicht annehmen wollte, ist absolut unverschämt. Es ist mein gutes Recht, Nein zu sagen. Und ich lasse mir deswegen bestimmt kein schlechtes Gewissen einreden.
0: Hast du vollkommen recht, Claudio. Vor allem, ich habe auch nicht so geile Erfahrungen gemacht mit Pakete annehmen, weil dann liegen sie 2 Wochen bei mir rum, weil irgendjemand im Urlaub ist oder so. Und ich möchte auch die Verantwortung da nicht haben, wenn da irgendwie so, ja, so ein MacBook Pro irgendwie da liegt oder 3 iPads oder so. Checkt ihr? Nächste, Mike aus München.
2: Ja, hi, Mike aus München. Das große Fuck you geht an meinen Chef, der aus dem Kleinen immer das Größte draus macht und Drama Queen hoch 3 ist.
0: Kenne ich. Liebe Chefs, entspannt euch. Letztes.
3: Ja, also dann sende ich ein dickes, fettes Fuck you an die Leute, die immer diese zu verkaufen Zettel an die Autos kleben und die Autobesitzer dann die Zettel nehmen und die auf den Boden schmeißen und nicht die Mülleimer finden.
0: Fühle ich. 030 2019 1717. Schickt eure Fuck yous jetzt rein und hört sie bei mir in der Show.

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0: von Jay Sean, Maluma und Jean-Paul. Drei absolute Hit-Garanten im Music Game. Kurz nach halb drei. Ein wunderschön.
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0: Beschreibt euren Beziehungsstatus mit Jobbegriffen. Seid ihr dauerarbeitslos oder wartet ihr auf die nächste Beförderung? Bei mir am KissContact ist Paula. Was geht, Paula? Hi. Alles gut? Hi. Wo bist du denn gerade, Schatzi?
2: Ja. Ich bin in Berlin hier, in der Sonne.
0: Schön, sehr schön. Ja, genieß die Sonne für mich mit in meinem kalten, grauen Studio. Paula, erzähl doch mal, wie würdest du denn deinen aktuellen Beziehungsstatus beschreiben mit Jobbegriffen?
2: Langfristige Arbeit ohne Bonus.
0: Langfristig arbeitslos, habe ich richtig verstanden?
2: Nee, langfristige Arbeit.
0: Okay, also
2: langfristig. Ohne Bonus.
0: Aber ohne Bonus. Oh, okay,
2: ja.
0: Okay. Okay.
2: Wenn man so lange dabei ist, okay, dann das Unternehmen vernachlässigt die Employer, also die Mitarbeiter.
0: Das ist geil.
2: Und wir bekommen keine Bonus mehr.
0: Aber okay, warum kriegst du denn keinen, also hast du mal mit deinem Unternehmen gesprochen? Woran hapert es denn, dass der Bonus nicht mehr stattfindet?
2: Ja, keine Ahnung. Das ist manchmal, man versucht, das ist wie eine Fabrik von Schokolade. Man muss jeden Tag Schokolade essen. Und wenn man kein Schokolade täglich isst, dann ist man nicht mehr so, glücklich. Und,
0: Er hat man keinen Bock mehr auf Schokolade auf Dauer.
2: Ja, wahrscheinlich. Ich weiß es nicht.
0: Aber ich sag mal so, es gibt ja, na klar, wenn man jahrelang die gleiche Schokolade isst, ja.
2: Ja.
0: Es gibt ja auch noch von der Schokoladenfirma gibt es ja dann bestimmt auch noch einen anderen, soll ich sagen, eine andere Version. Hast du mit deinem Unternehmen mal geklärt, ob es vielleicht eine andere Tafel Schokolade geben kann oder es möchte?
2: Ja, die Unternehmer ist halt so, die machen es sich gemütlich, wenn eine gute Mitarbeiter haben. Ne? Dann denken die, ach, das zu laufen, ne? Und dann, du kannst ja mal Streusel machen, du kannst ein bisschen Salz an Schokolade machen, du kannst Nüsse reinmachen. Und ja, die machen sich einfach ganz gemütlich. Das ist die männliche Unternehmer.
0: Ich verstehe. Das heißt, liebe männliche Unternehmer, das ist die Botschaft von Paula und eurem Lieblingsitaliener Gianluca von Kiss FM. Liebe Unternehmer, seht zu, dass ihr aus dem Arsch kommt und gebt wieder Bonus, wenn er verdient wird. Richtig?
2: Genau, so ist das.
0: Paula, du bist die Beste. Ganz dicker Knutscher, mein Schatz. Ich hoffe, dein Bonus kommt heute doppelt und drei. Die Jahre, die du keinen Bonus bekommen hast, sollst du alle heute bekommen.
2: Ja, hoffe ich auch. Liebe Grüße und viele Sonnenschein bei euch in das Studio.
0: Dankeschön, mein Schatz. Ciao, ciao.
2: Ciao.
0: Die Süße. Ja, genau so beschreibt, wie Paula es gerade eben gemacht hat, euren Beziehungsstatus mit Jobbegriffen. 030 2019 1717. Verdient ihr auch euren Bonus?

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1: Mit Alex. Die Bundesregierung will den Luftverkehr in Deutschland stärken und fördern. Das Kabinett verabschiedete eine neue Luftfahrtstrategie. Sie soll Deutschland als führende Luftfahrtnation positionieren. Reglementierungen für die Luftfahrt sollen abgebaut werden. Der britische Premier Starmer hat die ausländerfeindlichen Ausschreitungen im nordirischen Belfast scharf verurteilt. Menschen seien wegen ihres Hintergrunds ins Visier von Gewalttätern genommen worden. Die Verantwortlichen würden die volle Härte des Gesetzes spüren, so Starmer. Die Ausschreitungen folgten auf die Veröffentlichung eines Videos eines Messerangriffs durch einen sudanesischen Migranten. In Belfast lieferten sich rechtsextreme Demonstranten Straßenschlachten mit der Polizei. Morgen beginnt die Fußball-WM in den USA, Kanada und Mexiko und es ist klar, dass das Turnier von der Politik überschattet wird. Gestern wurde einem somalischen FIFA-Schiedsrichter die Einreise in die USA verwehrt und jetzt meldet sich der iranische Sportminister Don Yamali und er sagte, sollten bei den Spielen des Iran Aktionen der persischen Exilgemeinde stattfinden, dann werde die Mannschaft das Spiel abbrechen. Da würde schon eine einzige persische Flagge reichen.
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2: Beschreibt eure Beziehung in Jobbegriffen. Seid ihr dauerarbeitssuchend? Seid ihr in einem unbefristeten Arbeitsverhältnis mit oder ohne Bonus? Wartet ihr auf die Beförderung? Checkt ihr 030 20 19 17 17. Klingelt durch. Okay.

0: Stormzy and Odeo, 24 Hours. 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Kiss FM ist am Start. Buonasera, Kiss Nation. Mercoledì, der 10. Juni 2026. Wir leben in verrückten Zeiten, ne? Und alle sind nicht nur auf Instagram, sind jetzt auch auf LinkedIn und dann hauen sie irgendwas rum mit Open for Work und die ganze berufliche Jobsprachen-Scheiße.
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0: Versteh mich nicht falsch, Netzwerken ist wichtig, aber wir drehen mal den Spieß ein bisschen um. Beschreibt doch mal euren aktuellen Beziehungsstatus in dieser Jobsprache. Also seid ihr dauerarbeitslos, seid ihr in einem unbefristeten Arbeitsverhältnis und der Bonus wird nicht mehr ausgezahlt, wie Paulas vorhin gesagt hat aus Berlin. 030 20 19 17 17. Ich höre.
2: Hier ist die Sandy aus Charlottenburg. Ich bin ganz bewusst arbeitslos. Wenn ich irgendwann mal wieder ein Arbeitsverhältnis finden werde, das ist sehr fraglich, ob überhaupt, wenn, wann, da muss diese Welt mir den besten Job überhaupt bieten, dass ich mein Arbeitslosenverhältnis auflöse.
0: Okay, ich checke. René aus Spandau.
3: Hi Freunde, René aus Spandau hier. Mein Beziehungsstatus in Jobsprache wäre vergeben. Fulltime-Job, Überstunden werden nicht bezahlt, beziehungsweise werden in Liebe bezahlt, wenn ihr versteht, was ich meine.
0: Ja, klar.
3: Und Arbeitsverhältnis ist natürlich unbefristet.
0: Sehr gut. Möge es weiterhin unbefristet bleiben, denn es gibt ja natürlich auch, ich sag mal, Unternehmen, die haben hier und da ein paar, wie soll ich sagen, Leaks im Vertrag. Also nicht jeder Vertrag ist wasserdicht, wenn ihr versteht, was ich meine. Möge eurer wasserdicht sein. Beschreibt euren Beziehungsstatus, Kiss Nation, in Jobbegriffen. 030 20 19 17.

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0: Feierabend, Digga. Gianluca live. Nicht mehr allein im Studio, sondern mit the one and the only Malisha.
1: Ey, ich hab jetzt nicht damit gerechnet.
0: Ich weiß, dafür bin ich ja bekannt. Mit Dingen, mit denen man nicht rechnet. Erzähl, bist du vergeben Single? Nein, Spaß. Wir machen es anders.
1: Was ist los, ja?
0: Das Thema hat ja die Morning Show heute losgetreten. Mhm. Und das wird auch bei dir später in der Show bei Get Unready with Malisha auf Kiss FM genauso weitergehen. Wir machen heute den ganzen Tag über, beschreibt euren aktuellen Beziehungsstatus mit, Achtung, Jobbegriffen, also in Jobsprache, okay? Mhm. Du machst jetzt erstmal Gedanken, wir hören uns mal an, was reingekommen ist.
1: Okay.
2: Hi, hier ist Kerstin aus Hohenschönhausen. Ich bin quasi arbeitslos. Oh. Ich war ein böser Arbeitnehmer, weil ich meinem Mann nicht erlaubt habe, dauerhaft und ständig fremd zu gehen. Und deswegen habe ich mich dann arbeitssuchend gemeldet.
0: In Jobbegriffen, Kerstin.
1: Es wurden Betriebsgeheimnisse erzählt.
0: Betriebsgeheimnisse wurden erzählt und vielleicht wurde geklaut. Vielleicht. Oh. Vielleicht. Wir hören uns noch eins an, ja?
1: Okay.
0: Sarah aus Joachimsthal.
3: Ja, Mahlzeit, meine Lieben. Also, ich habe eine offene Stelle, suche einen Partner, Eintritt ab sofort möglich.
0: Eintritt ab sofort. Stark. Okay. Message. Was haben wir denn noch alles gehört? Wir haben auch gehört, dauerhaft arbeitssuchend.
1: Dauerhaft, ja, unbefristet.
0: Unbefristet fand ich gut.
1: Unbefristet arbeitslos.
0: Das ist unbefristet fand ich gut. Big Mo hat heute Morgen gesagt, er ist CEO und expandierend, weil er ja so viele Kinder macht.
1: Ja.
0: Maschine.
1: Reicht.
0: Maschine. Wollen wir uns dazu äußern? Oder machst du es später bei dir in der Show?
1: Nö, ich kann mich äußern.
0: Mach mal.
1: Ich würde nicht sagen arbeitssuchend, ich würde sagen, ich habe genug Geld, dass ich mir Zeit lassen kann für den perfekten Job.
0: Ah, okay. Mhm. Was, also heißt konkret was?
1: Ich bin Single, aber mir geht's gut.
0: Okay, gut, finde ich gut, okay.
1: Jobcenter.
0: Ja, Jobcenter. ich äußere mich jetzt auch dazu, weil ich meine, Privatleben äußere ich mich ja eigentlich selten, ja? Aha. Also, es ist jetzt Premiere auf KISS. Ich sage, wie es aktuell aussieht, privat.
1: Leute,
0: ja?
1: Haltet euch fest.
0: Seid ihr ready? Ich, Gianluca, bald 32, 20 Jahre habe ich Geburtstag, vergesst es nicht, ja? Ich warte auf. äußere mich jetzt zu meinem Beziehungsstatus.
1: Okay.
0: In Jobsprache.
1: Oh.
0: Seid ihr ready? 3, 2, 1. Ja, ich hab's gesagt. Wenn du es nicht gehört hast, Malisha, ist dein Problem.
1: Wow! Okay, wow! Ich hab mich jetzt richtig gefreut, dass irgendeine Bombe geplatzt wird.
0: Ragazzi, beschreibt euren Beziehungsstatus mit Jobbegriffen. 030 20 19 17 17. Malisha und ich sind hier im KISS Tower und warten auf eure Reactions. Right?
1: Kommt!
0: Immer
1: her damit!
0: Kommt! Seid ihr open for work oder flexible Zeiten?

0: 5'9 Brown Eyes.
1: Dave und Thames mit Raindance. Um 15.35 Uhr. Was geht, Kiss Nation?
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1: Beschreibt euren Beziehungsstatus und das nur mit Jobbegriffen. 030 20 19 17 17. Chantal aus Berlin am Kiss Contact. Erzähl mal.
3: Also ich befinde mich gerade in einem befristeten Arbeitsverhältnis, aber okay, nächste Woche bekomme ich mit dem Ring am Finger eine Festanstellung.
1: Hey! Okay, aber ganz kurz. Woher weißt du das, dass du nächste Woche...
3: Na. Also nee, es ist jetzt nicht keine Verlobung, sondern ich heirate.
1: Ach so. Okay, checke. Ja. Also zunächst einmal, herzlichen Glückwunsch, okay? Herzlichen Dankeschön. Glückwunsch von ganzem Herzen zu deiner unbefristeten Festanstellung. Okay, wie sieht's aus mit Bonuszahlungen? Läuft alles?
3: Ja, alles tippitopp, ich kann mich nicht beschweren.
1: 13. und 14. und Urlaubsgeld, wa?
3: Alles dabei, auch Weihnachtsgeld, Urlaubsgeld, alles.
1: Und wirst du auch nach Leistung bezahlt, entlohnt? Oder, also weißt du, also bezahlt ist scheiße. Bezahlt ist scheiße, das ist doch... Okay, nein, ich erkläre dir warum, weil Paula aus Berlin hat vorhin gesagt, ich bin in einem unbefristeten Arbeitsverhältnis, so, aber Bonus entfallen. Ich kriege keine Bonuszahlungen, deswegen ist mir das Wort Zahlen noch im Kopf geblieben.
3: Okay, nee, alles gut, ganz entspannt. Also, ich hoffe doch, dass ich nach Leistung bezahlt werde, ansonsten würde er mich, glaube ich, nicht heiraten, oder?
1: So nämlich, geil. Wie lange bist du schon bei dem Unternehmer?
3: seit 6 Jahren.
1: 6 Jahre ist crazy, ne? 6 Jahre ist schon ein Ding.
3: In der heutigen Zeit auf jeden Fall, ja.
1: Absolut. Absolut, Chantal. Danke für den Call und vor allem alles, alles Gute zu eurer Hochzeit nächste Woche. Kiss Nation, aber jetzt seid ihr dran.
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1: Beschreibt euren Beziehungsstatus und das nur mit Jobbegriffen. 030 20 19 17 17. Klingelt durch oder schreibt uns auf WhatsApp. Solange Mucke. Sunshine von Tiger Genie.

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1: Hier gibt's nicht nur Hip-Hop und R&B-Musik, hier gibt's auch die Fun-Facts zu zum Beispiel diesem Track hier von Nelly.
2: Wisst ihr, wofür das EI steht?
1: Nee, weiß ich nicht. I.
2: Mhm. Ladies, Fellas, Friends, wenn ihr gerade mit euren Kids im Auto seid, bitte mal ganz kurz leiser drehen. Es steht für Edith, also für...
1: Ah! Nee, was denn? Verstehe ich nicht. Was denn jetzt genau essen?
2: Du Dreckiger, du weißt ganz genau, dass es mir unangenehm ist, über sowas zu sprechen. Du weißt.
3: Was denn?
4: Ich habe auch keine Ahnung. Ich weiß auch nicht. Carolina, kannst du vielleicht noch mal ein bisschen erklären?
2: Cookie and the Cream.
1: Was für eine Creme?
4: Cookie.
2: Oh mein Gott. Es steht
1: was
2: für,
1: denn jetzt genau essen?
2: Es steht für Oralverkehr.
1: Hä? Verstehe ich nicht.

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1: 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Bis kommenden Monat will die schwarz-rote Koalition ein großes Reformpaket schnüren. Heute Abend gibt es dazu ein Spitzentreffen im Kanzleramt. Daran nehmen auch Arbeitgeber und Gewerkschaften teil. Es soll ausgelotet werden, ob man bei der Einschätzung des Reformbedarfs auf einen gemeinsamen Nenner kommt. Die Ukraine hat in der Nacht einen groß angelegten Drohnen- und Raketenangriff auf Ziele tief im russischen Hinterland gestartet. Ziele waren nach russischen Angaben unter anderem Öl- und Industrieanlagen. In Teilen Russlands herrscht wegen solcher Angriffe bereits Treibstoffmangel. Mit Renegade schufen Eminem und Jay-Z einst einen Meilenstein des Rap. Das war im Jahr 2001. Nun sind sie bald wohl wieder gemeinsam auf einem Album zu hören, aber offenbar ohne Rap. Das geht zumindest aus einem Instagram-Beitrag von Musikproduzent Matthew Markoff hervor. Er postete eine handgeschriebene Tracklist des nächsten Albums von Rapper Rakim. Darauf ist unter Punkt 6 zu lesen: Eminem und Jay-Z Interlude, also Zwischenspiel.
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2: Wenn man seinen Beziehungsstatus mit Jobbegriffen beschreiben müsste, wie würde es denn klingen? Ihr habt's vorgemacht und macht gerne so weiter. Seid ihr dauerhaft auf Jobsuche oder seid ihr in einem unbefristeten Verhältnis ohne Bonuszahlungen? 030 20 19 17 17. Ich bin gespannt. Klingelt durch am Kiss Contact oder schreibt mir jetzt auf WhatsApp in nur zwei Tracks. Lese ich eure Nachrichten vor.

0: Bowser und der Boy, den Kollegin Carolina aus Big Mo's Morning Show während der Icon League permanent interviewt hat und so einiges herausgefunden hat. Reezy mit Sandmann gerade gehört hier auf KISS FM, euer Home of Hip Hop und R&B. Und Ladies and Gentlemen, da ist sie auch schon, Carolina!
1: Ich liebe das, wenn du meinen Namen so sagst. Aber ey, Leute, checkt auf jeden Fall die Videos ab auf Instagram und auf TikTok, da heißen wir kissfm.de.
0: Das habe ich auch gerade eben gesagt.
1: Ich habe dir nicht zugehört. Ich war so und out.
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0: Aber Carolina hat heute Morgen in Big Mo's Morning Show ein unnormal geiles Thema losgetreten.
1: Dankeschön.
0: Beschreibt euren Beziehungsstatus mit Jobbegriffen. Ich gebe aber zu, ich habe erstmal 8 Stunden lang nichts verstanden.
1: Ich habe von noch nie jemand so dumm.
0: Wie oft hast du mir das erklärt? 8 Mal?
1: 5 Mal, glaube ich. Die anderen auch 5 Mal. Wirklich. Es hat lange gedauert, bis das Licht angegangen ist.
0: Ich würde sagen, bevor wir uns äußern, wie wir unseren Beziehungsstatus in Jobsprache erklären würden, gehen wir ins KISS Contact. 030 20 19 17 17. Noah hat nämlich angerufen aus Berlin. Erzähl mal.
3: Ja, also ich hatte einen coolen Arbeitgeber, aber habe gekündigt. Und jetzt bin ich leider arbeitslos.
0: Oh, okay.
3: Aber um mich über das Wasser zu halten, nehme ich das ein oder andere Mal mal einen schönen Minijob in Anspruch.
0: Mal einen schönen Minijob, okay.
3: Jawohl.
0: Okay. Ist es zu stressig mit den Minijobs gerade? Oder machst du den Minijob, damit du die Memories von deinem alten Hauptjob vergisst?
3: Na, ich glaube, also mit meinem alten Arbeitgeber habe ich abgeschlossen, aber ich gucke mir mal mehrere Minijobs ein, um ein bisschen in verschiedene Welten reinzuschnuppern und dann zu gucken, was ich später vielleicht mal arbeiten will.
0: Ich verstehe. Okay, darf ich fragen, warum du gekündigt hast?
3: Hab gekündigt, weil generell die Arbeit sehr stressig war und generell auf Arbeit das Verhältnis war einfach nicht so cool.
0: Verstehe.
3: Und ich habe mir gedacht, das passt nicht mehr, da brauche ich was Neues und habe gekündigt, genau.
0: Stark. Wie lange warst du da in dem Unternehmen?
3: Also ich war erstmal so ungefähr ein halbes Jahr habe ich Probe gearbeitet.
0: Okay.
3: Und dann war ich ein halbes Jahr wirklich dort angestellt und habe gemerkt, okay, das ist doch nicht.
0: Okay, krass. Ich finde es erstaunlich, wie gut und schnell du das beschreiben kannst, wirklich.
3: Alles gut.
0: Sagt Noah aus Berlin, Caro, Meinung?
1: Ich lieb's einfach.
0: Ist großartig.
1: So redet, als wäre es ein Job und ein Arbeitgeber, aber jeder von uns weiß ganz genau. Lustigerweise, die Boys, die sich hier melden den ganzen Tag über, die sind alle entweder Beziehungsstatus, Minijobber oder Leiharbeiter.
0: Ja, komisch, oder?
1: Zeitarbeitsfirma. Woher das bekommt.
0: Ja, und die Mädels hingegen, die sind eher so, ich war 9 Jahre lang im Unternehmen, aber...
1: Fristlos gekündigt,
0: voll schade eigentlich.
1: Vertrag wurde nicht verlängert.
0: Aber ich bin offen für was Neues. Ja. Caro, ich würde deinen Beziehungsstatus vielleicht nicht in Jobsprache, aber melodisch zumindest so beschreiben. So. Irgendwie so. Mit Fuck What I Said.
1: Yeah.
0: oder an manchen Tagen vielleicht sogar. Hast du den Song erkannt? Es war Save Your Tears rückwärts. Warum auch immer dieser Bastardton da drin ist. Ich schwör's dir. Nee, erzähl mal.
1: Mein Beziehungsstatus in Jobsprache ist Langzeitarbeitslose.
0: Auf Suche.
1: Ohne Aussicht. No. Das Ding ist aber auch, wenn du so lange arbeitslos bist, ist es gemütlich. Du denkst dann so, oh komm, muss ich wieder Jobs haben? Eigentlich nicht. Und dann gehst du hin, dann denkst du dir, ja gut, muss ich jetzt auch nicht machen. Was mache ich dir eigentlich? Dann gehst du wieder zurück in die Arbeitslosigkeit.
0: Würdest du sagen, du bist der Arno Dübel in der Beziehungswelt? Arno Dübel, Gott hab ihn sich, der ist gestorben mittlerweile. Das war der dreisteste, aber coolste Arbeitslose, den es gab in Deutschland. Der hat gesagt, ich gehe doch nicht arbeiten, immer. Da wäre ich auch krank. Mal, da will ich oder gar nicht. Das war der.
1: Weiß ich nicht. Ich bin ja nicht so. Ich sag ja nicht, dass. Also. Ich würde schon arbeiten gehen,
0: checke.
1: Aber.
0: Mit Bonuszahlung auch. Tantieme, alles drum und dran.
1: Der Check muss stimmen.
0: Ich verstehe. Soll ich mich auch äußern?
1: Ja bitte. Ja.
0: Um 7.07 Uhr morgen früh, Big Mo's Morning Show, hört ihr die Antwort von mir.
1: Halt dein Maul. Sag dir jetzt. Hey!
2: Fresh.

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0: Shut the Fuck Up aus seinem Album Iceman. Gleich haben wir 16.30 Uhr, Ragazzi, schönen Weg in Richtung Feierabend. Und ja, ich bin begeistert von dieser Kreativität, die aus euch kommt, wirklich.
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0: Also seinen aktuellen Beziehungsstatus einfach zu beschreiben, wäre langweilig. Ich möchte, dass ihr Kiss Nation euren Beziehungsstatus beschreibt mit Jobbegriffen. 030 20 19 17 17. Leitungen sind jetzt offen für euch, aber ich bin nicht mehr allein im Studio, sondern Kollegin Sharon.
2: Wir machen Session im Ritz.
3: Ich wollte nur einmal anmerken, unser Ladekabel ist wieder aufgetaucht.
0: Weißt du, wo es war in der Technik? Carolina hat gesagt, es wäre nicht unseres und hat es einfach da random hingelegt. Das heißt, mit anderen Worten, Carolina hat es die ganze Zeit.
3: Boah.
0: Komisch.
3: Ganz komisch.
0: Kommen wir mal zu dir. Wie würdest du denn deinen Beziehungsstatus beschreiben in Jobbegriffen? Bist du arbeitssuchend? Bist du unbefristeten? Oder wie sieht's da aus?
3: Arbeitssuchend, arbeitslabil, arbeitssuchend, arbeitslos. Es ist schlimm, Leute, es ist schlimm.
0: Wir haben uns umgehört, am Kiss Contact sind sehr viele Audios reingekommen. Victoria aus Berlin.
4: Hallo, liebes Kiss-Team. Und zwar mein Beziehungsstatus in Jobsprache ist Beamtin auf Lebenszeit. Aha. Ich bin verheiratet, bin Mama und ich finde, Beamtin ist eh etwas Besonderes. Und auf Lebenszeit einfach deswegen, weil ich einen wundervollen Mann habe und einen wunderbaren Sohn. Und deswegen bin ich Beamtin auf Lebenszeit und das bleibe ich bis zum Lebensende.
3: Ja, da bin ich neidisch, ehrlich gesagt.
0: Wir wären auch gerne Beamtin auf Lebenszeit, Alter,
3: gerne.
0: Wirklich.
3: Ja.
0: Oder hier Paula aus Berlin hat mich umgehauen vorhin bei mir und er hat erzählt, ich bin in einem Arbeitsverhältnis, ja, aber ich kriege keine Bonuszahlungen mehr.
3: Was?
0: Verstehe.
3: Mann,
0: der kam spät aber, oder?
3: Ja, also bei mir... Nee, mich will ja nicht mal.
0: Nee, nicht mal. Du kriegst auch keine Bonuszahlung. Ich verstehe es auch nicht.
3: Gerade
0: ne?
3: Nicht, komischerweise.
0: Wir haben. Ja, aber das wird schon. Es wird auch wieder geile wirtschaftliche Zeiten geben, Jerry.
3: Nein.
0: Wir haben noch was reinbekommen. Warte mal.
5: Also, theoretisch bin ich Single, aber ich habe eine Freundschaft plus. Und ich glaube, das würde ich vielleicht so ein bisschen als Selbstständiger mit Aufträgen und nicht kontinuierlichen Aufträgen irgendwie in Jobsprache übersetzen.
0: So würde ich das auch beschreiben bei Sherry.
3: Findest
0: oder?
3: Du?
0: Du bist selbstständig,
3: ja.
0: Freelancerin, so,
3: ja.
0: Aber mit unregelmäßigen Arbeitsaufträgen.
3: Genau,
0: aber wenn ein Auftrag kommt, dann Monaco, Bruder.
3: Ey, wenn der Auftrag kommt, dann Dubai, Monaco, Saint-Tropez, alles auf einmal.
2: Wir machen Session im Ritz,
0: würde ich jetzt sagen.
3: Die Ritz,
0: oder?
3: Ja, war lange nicht mehr, nicht so schnell gesagt.
0: Beschreibt Kiss Nation euren Beziehungsstatus mit Jobbegriffen. 030 20 19 17 17. Sherry, danke dafür.
3: Ich gehe jetzt ins Ritz.
0: Bastard.

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1: Mit Alex. Die Bundesregierung will den Luftverkehr in Deutschland stärken und fördern. Das Kabinett verabschiedete eine neue Luftfahrtstrategie. Sie soll Deutschland als führende Luftfahrtnation positionieren. Reglementierungen für die Luftfahrt sollen abgebaut werden. Der britische Premier Starmer hat die ausländerfeindlichen Ausschreitungen im nordirischen Belfast scharf verurteilt. Menschen seien wegen ihres Hintergrunds ins Visier von Gewalttätern genommen worden. Die Verantwortlichen würden die volle Härte des Gesetzes spüren, so Starmer. Die Ausschreitungen folgten auf die Veröffentlichung eines Videos eines Messerangriffs durch einen sudanesischen Migranten. In Belfast lieferten sich rechtsextreme Demonstranten Straßenschlachten mit der Polizei. Morgen beginnt die Fußball-WM in den USA, Kanada und Mexiko und es ist klar, dass das Turnier von der Politik überschattet wird. Gestern wurde einem somalischen FIFA-Schiedsrichter die Einreise in die USA verwehrt und jetzt meldet sich der iranische Sportminister Don Yamali und er sagte, sollten bei den Spielen des Iran Aktionen der persischen Exilgemeinde stattfinden, dann werde die Mannschaft das Spiel abbrechen, da würde schon eine einzige persische Flagge reichen.
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2: Letzte Stunde zusammen, Kiss Nation, und dann endlich Feierabend. Beschreibt doch mal euren aktuellen Beziehungsstatus nur mit Jobbegriffen. Kiss F. 2019-17-17. Wir quatschen in nur zwei Tracks am Kiss Context. Direkt nach Lizzo und jetzt für euch Lacazette und Jizik.

0: 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Buonasera, ragazzi!
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0: Beschreibt euren Beziehungsstatus, also wie es mit Amore so ist, in Jobsprache. 030 20 19 17 17. Amkes Contact. Jenny aus Berlin-Köpenick. Erzähl.
2: Also, ich war erst, ich sag mal, beim Bewerbungsgespräch. Mhm. Und es war sehr, sehr gut.
0: Mhm.
2: Hab dann auch gleich die alte Chefin kennengelernt.
0: Oh.
2: und dann hab ich bei ihm gearbeitet die ganze Zeit und tatsächlich wurde ich dann zu seiner persönlichen Sekretärin. Wir haben dann auch noch zusammen zwei Angestellte bei uns dann eingestellt.
0: Okay, also ihr wart am Expandieren, ja?
2: Ja, genau.
0: Okay.
2: Ich habe noch einen Zettel habe ich mit übernommen.
0: Okay, okay, schön eigentlich.
2: In das Arbeitsverhältnis. Ja, hat alles sehr gut funktioniert.
0: Okay.
2: Ja, und jetzt bin ich, also insgesamt bin ich jetzt seit 9 Jahren in der Firma.
0: Okay.
2: Und 3 Jahre die persönliche Sekretärin.
0: Okay, geil. Geil. Also nur damit wir es mal für draußen klarstellen, ja? Mit Angestellte meinen wir hier in diesem Fall nicht weitere Sexualpartner, sondern wir meinen Kinder. Ne?
2: Korrekt.
0: So, es sind 2 zusätzliche Angestellte und ein weiteres übernommen. Also davon reden wir. Ihr habt eine Familie aufgebaut. Geil.
2: Genau.
0: Ich meine ein Unternehmen.
2: Genau.
0: Das Tod ist cool, Mann. Geil. Seit 9 Jahren hast du gesagt?
2: Ja.
0: Krass. Ey, ich wünsche euch weitere 900 Jahre zusammen. Gesund und munter und dass ihr immer am Start seid bei KISS und dass wir immer am Start sein dürfen bei euch.
2: Ja, sowieso. Ihr seid immer bei uns am Start.
0: Na grande. Dankeschön. Beschreibt KISS Nation euren aktuellen Beziehungsstatus mit Jobbegriffen. 030 20 19 17 17 am KISS Contact. Schreibt mir.
1: Jetzt brand

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0: und Bruno Mars mit Nothing on You auf Kiss FM. Hier ist Gianluca live. Buonasera, ragazzi, happy Mittwoch. 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

0: Bino met Love You Anyway. Kurz nach halb sechs. Kiss Nation, beschreibt euren Beziehungsstatus in Jobsprache.
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0: Buonasera, I'm Kiss Contact Destiny aus Bielefeld in Nordrhein-Westfalen. Erzähl.
2: Ich wurde fristlos gekündigt, aber ich gucke nach neuen Jobs, aber mein alter Job, der hat halt anscheinend wohl nicht genug von mir.
0: Oh.
2: Und versucht die ganze Zeit wiederzukommen, ne? Versuchen mich wieder anzuwerben.
0: Ich pack's nicht. Sehr gut und sehr präzise beschrieben an der Stelle. Das ist ja crazy. Also als du gesagt hast, mein alter Job hat nicht genug bekommen, das zeigt ja, dass dein ehemaliger, nicht Arbeitgeber, aber ein Kollege vielleicht so, nicht ganz mit sauberen Karten gespielt hat.
2: Nee, tatsächlich nicht.
0: Scheiße. Ja, und jetzt?
2: Deswegen, das brauchen wir nicht. Deswegen lieber auch schon nach einem neuen Job halten, ne?
0: Genau. Darf ich mir das dann so vorstellen wie bei LinkedIn, wenn die meisten sagen, ich bin offen für neue Projekte, aber langfristige Projekte?
2: Genau so.
0: Finde ich gut, tatsächlich. Finde ich sehr gut. Danke dir, Destiny. Kiss Nation, wie sieht's bei euch aus? 030 20 19 17 17. Schreibt jetzt auf WhatsApp und beschreibt euren Beziehungsstatus nur mit Jobsprache.

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1: Hier gibt's nicht nur Hip-Hop- und R&B-Musik, hier gibt's auch die Fun-Facts zu zum Beispiel diesem Track hier von Nelly.
2: Wisst ihr, wofür das EI steht?
1: Nee, weiß ich nicht.
2: Ladies, Fellas, Friends, wenn ihr gerade mit euren Kids im Auto seid, bitte mal ganz kurz leiser drehen. Es steht für Edith, also für...
1: Nee, was? Verstehe ich nicht. Was denn jetzt genau essen?
2: Du Dreckiger, du weißt ganz genau, dass es mir unangenehm ist, über sowas zu sprechen. Du weißt.
1: Was denn?
3: Ich habe auch keine Ahnung. Ich weiß auch nicht. Carolina kann es vielleicht noch mal ein bisschen erklären.
2: Cookie in the cream.
1: Was für eine Creme?
3: Ein Cookie.
2: Oh mein Gott.
1: Es steht was denn jetzt genau essen?
2: Es steht für Oralverkehr.
1: Hä? Verstehe ich nicht.

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1: Mit Alex. Bis kommenden Monat will die schwarz-rote Koalition ein großes Reformpaket schnüren. Heute Abend gibt es dazu ein Spitzentreffen im Kanzleramt. Daran nehmen auch Arbeitgeber und Gewerkschaften teil. Es soll ausgelotet werden, ob man bei der Einschätzung des Reformbedarfs auf einen gemeinsamen Nenner kommt. Die Ukraine hat in der Nacht einen groß angelegten Drohnen- und Raketenangriff auf Ziele tief im russischen Hinterland gestartet. Ziele waren nach russischen Angaben unter anderem Öl- und Industrieanlagen. In Teilen Russlands herrscht wegen solcher Angriffe bereits Treibstoffmangel. Mit Renegade schufen Eminem und Jay-Z einst einen Meilenstein des Rap. Das war im Jahr 2001. Nun sind sie bald wohl wieder gemeinsam auf einem Album zu hören, aber offenbar ohne Rap. Das geht zumindest aus einem Instagram-Beitrag von Musikproduzent Matthew Markoff hervor. Er postete eine handgeschriebene Tracklist des nächsten Albums von Rapper Rakim. Darauf ist unter Punkt 6 zu lesen: Eminem und Jay-Z Interlude, also Zwischenspiel.
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2: Friends, es ist Mittwoch, das heißt, die erste Hälfte der Woche ist so gut wie durch. Ab jetzt werden die Tage bis zum Wochenende so schnell vergehen. Und genau mit dieser Einstellung sliden wir zusammen in den Abend. Wir gehen direkt in die Playlist mit Rain Dance von Dave und Tems hier auf Kiss FM.
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0: You Got It Bad von Usher. Seit Kind auf einfach mein allerliebster Song. Das hier ist Get Unready, ich bin Malisha. Nice, dass ihr am Start seid. Egal ob arbeitssuchend, festangestellt, CEO oder whatever, welche Berufsbezeichnung passt gut zu eurem Beziehungsstatus? Haut alle eure Jobs raus.
1: Ich bin der Lehre, sozusagen Azubi, habe die Probezeit bestanden. Ja. Bin jetzt schon im dritten Lehrjahr und ich habe jetzt so viel Vertrauen gewonnen, dass ich sogar auf Baustellen geschickt werde, die außerhalb Berlin sind. Die Chefin hat aber immer noch sehr, sehr starke Bedenken, wenn ich nicht in Berlin bin, dass vielleicht irgendeine andere Firma mich abwirbt. Aber ich bin natürlich meiner Firma treu.
0: Adrian aus Berlin, schon im dritten Lehrjahr. Wenn die Bedenken dann mal weg sind, wird es vielleicht auch mal Zeit für eine Festanstellung. Wie ist es bei euch, Freunde? Wie wäre euer LinkedIn-Profil auf Beziehungsbasis? Haut mal raus am KISS Contact 030 2019 1717.

0: So klingt euer Abend hier auf Kiss FM. Nächsten Monat kommt Flows neues Album Therapy at the Club. Der Track hier ist auf dem Album drauf und den hört ihr gleich hier in der Kiss Playlist. Leak it. Ich bin Malisha. Was geht?
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0: Next von Ariana Grande. Die ist gerade auf Tour. Check mal unsere Star-News auf kissfm.de oder in der kissfm-App dazu ab. Also, langsam geht's ehrlich zu weit mit den ganzen KI-Songs. Das ist Get Unready, ich bin Malisha, was geht? Es gibt mittlerweile viel zu viele KI-Künstler, vor allem im amerikanischen Game. Aber jetzt ist ein deutscher Song komplett auf TikTok viral gegangen. Und ich will's eigentlich nicht zugeben, aber der hat mich sofort gecatcht.
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0: Ey, überall ist dieser Song. Selbst Manuelsen ist drauf angesprungen. Und der bringt jetzt am Freitag einfach ein Feature mit diesem Song raus. Ein offizieller KI-Song mit echtem Feature. Ich kann das nicht glauben, das geht zu weit, Leute. Feiert ihr KI-Musik oder findet ihr auch, dass das eigentlich absolut nicht klar geht? Haut mal raus am KISS-Contact 030 20 19 17 17.
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0: What's Love von Fat Joe, Ashanti und Ja Rule. Mehr von solchen Oldschool Beats hört ihr ab 20 Uhr bei der Oldschool Beats Show mit mir, Malisha. Wenn ihr euren Beziehungsstatus als Jobbezeichnung beschreiben müsstet, wie würde das klingen? Mein Beziehungsstatus wäre zum Beispiel, ich bin auf Jobsuche, aber ich habe genug Geld, dass ich mir Zeit lasse und warte, bis wirklich ein krasser Job auf mich zukommt. Wie ist es bei euch?
1: Hi, hier ist Kerstin aus Hohenschönhausen. Ich bin quasi arbeitslos. Ich war ein böser Arbeitnehmer, weil ich meinem Mann nicht erlaubt habe, dauerhaft und ständig fremd zu gehen. Und deswegen habe ich mich dann arbeitssuchend gemeldet.
0: Oh, Kerstin, ich hoffe, das war eine fristlose Kündigung.
2: Hey Freunde, René aus Spandau hier. Mein Beziehungsstatus in Jobsprache wäre vergeben. Fulltime-Job, Überstunden werden nicht bezahlt, beziehungsweise werden in Liebe bezahlt, wenn ihr versteht, was ich meine. Und Arbeitsverhältnis ist natürlich unbefristet.
0: Okay, also die Überstunden werden doch genug bezahlt. Dann passt das doch eigentlich. Kiss Nation, was wäre eure Jobbezeichnung, um euren Beziehungsstatus zu erklären? Haut mal raus am Kiss Contact 030 2019 1717.

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0: Arbeitslos, arbeitssuchend, fest angestellt oder doch nur ein paar Nebenjobs? Welche Jobbezeichnung passt am besten zu eurem Beziehungsstatus? Das hier ist Get Unready. Ich bin Malisha. Nice, dass ihr am Start seid. Erklärt mir mal, wie euer LinkedIn-Profil aussehen würde, wenn es um euer Liebesleben geht.
1: Ja, Mahlzeit, meine Lieben. Also, ich habe eine offene Stelle, suche einen Partner, Eintritt ab sofort möglich.
0: Kurz und knappe Stellenanzeige von Sarah aus Joachimsthal. Ab sofort.
2: Hier ist die Sandy aus Charlottenburg. Ich bin ganz bewusst arbeitslos. Wenn ich irgendwann mal wieder ein Arbeitsverhältnis finden werde, ja, das ist sehr fraglich, ob überhaupt, wenn, wann. Da muss diese Welt mir den besten Job überhaupt geben, dass ich mein Arbeitslosenverhältnis da auflöse.
0: Ja, check ich. Ich bin da ganz bei dir. Arbeitslos sein ist schon gar nicht so verkehrt, wenn das Geld stimmt. Aber wenn der perfekte Job kommt, sagt wahrscheinlich keiner von uns Arbeitslosen nein. Kiss Nation, welche Berufsbezeichnung spiegelt euren Beziehungsstatus wider? Haut mal raus im Kiss Contact 030 20 19 17 17. Jetzt hier der neue BM-Track Die Die von Shakira und Burna Boy hier auf Kiss FM.

0: Kiss FM ist an am Mittwochabend. Ich bin Malisha. Was geht? Smoking Part 2 von French Montana, Max B und Rick Ross aus dem Collabo-Album Wave Gods 2 von French Montana und Max B. Klingt richtig wie so ein Oldschool-Track. Den hört ihr gleich hier in der Playlist.
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1: An alle Oldschool-Lover unter euch, Mittwoch ist euer Lieblingstag. Ihr bekommt hier bis 22 Uhr die besten Hip-Hop- und R&B-Tracks aus den 90ern und Anfang 2000ern. Also eine gute Zeit ist garantiert. Wir gehen direkt in die Playlist mit Soulja von Destiny's Child, T.I. und Lil Wayne auf KISS FM.

So klingt euer Mittwochabend hier bei den Oldschool Beats. Liebessongs müssen nicht immer nur an den Lover gehen. Auch die Mama verdient es mal, eine Widmung zu bekommen. Genau das hat Tupac getan. Obwohl er mit 17 Jahren rausgeworfen wurde, weil die Mama drogenabhängig war, haben die beiden sich irgendwann versöhnt. Und genau um diese Versöhnung geht's auch im Musikvideo. Tupac selbst ist im Musikvideo nicht zu sehen, weil er zu dem Zeitpunkt im Knast war. Seine Mama aber schon. Dear Mama hört ihr jetzt hier auf KISS FM.

0: Das hier sind die Oldschool Beats am Mittwochabend. Ich bin Malisha. Nice, dass ihr am Start seid. Fabulous wurde einfach im Radio entdeckt. Der hat beim Anruf mit einem Host, DJ Clue heißt der, einfach drauf losgerappt und dann ging die Karriere richtig los. Sein Track Make Me Better featuring Neo hört ihr gleich hier. Auf Kiss.
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0: Say It Right von Nelly Furtado hier bei den Oldschool Beats. Ich bin Malisha, was geht? Nach 4 Jahren war Jay-Z endlich wieder solo back auf der Bühne. Er war beim Roots Picnic Festival Headliner und hat richtig fett ausgepackt mit einem offiziell nicht geplanten Freestyle. Er hat gegen Drake, 50 Cent, Kanye West, Nicki Minaj und Tory Lanez geschossen. Sein Freestyle ging 5 Minuten. Mit dem Auftritt hat sein Comeback aber erst angefangen. Nächsten Monat gibt er 2 ausverkaufte Konzerte in New York und im September und Oktober kommt er nach Paris und LA. Also nur noch eine Frage der Zeit, bis er sich entscheidet, mal wieder nach Deutschland zu kommen. Hard Knock Live hört ihr jetzt hier auf KISS.
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0: Solche nice Songs hört ihr hier bei den Oldschool Beats jeden Mittwoch von 20 bis 22 Uhr. Ihr seid in einer Beziehung, aber redet andauernd aneinander vorbei. Die Kommunikation funktioniert einfach nicht. Genau darum geht's in We Need a Resolution von Aaliyah. Den hört ihr gleich hier in der KISS-Playlist bei mir, Malisha.
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1: 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Noch eine Stunde lang geht ihr hier auf eine kleine Zeitreise und gönnt euch das Beste vom Besten, was Oldschool-Tracks betrifft. Wenn ihr Tracks habt, die ihr unbedingt hier laufen haben wollt, dann schickt mal eine Sprachmemo an den KISS-Contact 030 2019 1717. Wir gehen in die Playlist mit You Remind Me von Usher auf KISS.

von Busta Rhymes, Mariah Carey und The Flipmode Squad. Das hier sind eure Oldschool Beats am Mittwochabend mit mir, Malisha. Dr. Dre und Snoop Dogg haben zusammen Songs rausgebracht, die die komplette Hip-Hop-Culture geprägt haben. Die beiden haben sich nur kennengelernt, weil Warren G. Dr. Dre eine Kassette mit Demo-Tracks von Snoop gezeigt hat und er so krass beeindruckt war. Als Dr. Dre den ersten Song mit Snoop aufnehmen wollte, war er aber im Knast. Deswegen haben die es einfach übers Telefon gemacht. In der Originalversion hört ihr auch noch die Geräusche vom Gefängnis. Das hier ist Nothing But A G-Thing auf KISS FM.

0: Kiss FM ist an am Mittwochabend mit den Oldschool Beats. Kellis ist einfach nach Kenia auf eine Farm gezogen, weil sie unbedingt aus L.A. raus musste. Ich kann mir aber auch vorstellen, dass nicht jeder mit diesem Druck umgehen kann. Ihren Song Trick Me hört ihr gleich hier auf Kiss.
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Hattet ihr schon mal so eine krasse Anziehung zu einem Menschen, dass egal wie doll ihr es probiert habt, einfach nicht von der Person losgekommen seid? Die Oskobeats sind an. Ich bin Malisha, was geht? Genau darum geht's in dem Song von Chingy und Tyrese. Die sprechen über so ein unsichtbares Band, das euch zurückhält, komplett von der Person loszukommen. Ist halt auch irgendwie nicht so gesund, weil wenn euch eine Person gut tut, würdet ihr es ja gar nicht in Erwägung ziehen, die Person zu verlassen. Pulling Me Back hört ihr jetzt hier auf KISS.

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3: Schauspieler Callum Turner, und dafür hat sie komplett Palermo auf Sizilien eigentlich abgeriegelt, hat den Anwohnern Geld bezahlt dafür, dass sie keine Fotos und keine Videos leaken.
2: Ja, und auch nicht rausgehen dürfen quasi, weil alles abgesperrt ist.
3: Ist schon ganz schön wild, aber nicht so wild wie eure Hochzeitsstory.
1: Ja, es ist the season. Ich war jetzt auch auf einer deutsch-polnischen Hochzeit in Polen und das war wirklich Hammer und wirklich wild und es gab so viel Fleisch und auch als Abschiedsgeschenk gab es auch Fleisch. Ich habe ganz viel Cabanossi-Fleisch zu Hause.
2: Oh, geil.
1: Hast du was gefragt, mitgebracht? Ich kann da was mitbringen. Ich habe genug Würste zu Hause.
0: 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Ihr seid die Kiss Nation. Und wer bist du?
4: Ich bin Sammy Deluxe.
0: Woher kommst du?
4: Ich bin geboren in Hamburg.
0: Was sind deine Roots?
4: Meine Roots sind ein sudanesischer Vater und eine deutsche Mama.
0: Was machst du?
4: Ich mache Musik und Kunst hauptsächlich.
0: Was bedeutet Hip-Hop und Rap für dich?
4: Für mich eigentlich mein ganzes Leben, die Kultur, die mich geprägt hat, die Kultur, mit der ich aufgewachsen bin und auch die Kultur, mit der ich versuche, viele andere Leute positiv zu inspirieren und zu beeinflussen.
0: Was ist deine Message an die Kiss Nation?
4: Ich habe keine Grundmessage, aber meine Message ist immer eigentlich so Selbstverwirklichung, positiv bleiben, nach vorne gucken, aus jedem Fehler lernen.
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1: Hier gibt's nicht nur Hip-Hop- und R&B-Musik, hier gibt's auch die Fun-Facts zu zum Beispiel diesem Track hier von Nelly.
2: Wisst ihr, wofür das EI steht?
1: Nee, weiß ich nicht. I.
2: Ladies, Fellas, Friends, wenn ihr gerade mit euren Kids im Auto seid, bitte mal ganz kurz leiser drehen. Es steht für Edith, also für...
1: Nee, was? Verstehe ich nicht. Was denn jetzt genau essen?
2: Du Dreckiger, du weißt ganz genau, dass es mir unangenehm ist, über sowas zu sprechen. Du weißt.
1: Was denn?
3: Ich habe auch keine Ahnung. Ich weiß auch nicht. Carolina, kannst du vielleicht noch mal ein bisschen erklären?
2: Cookie and the Cream.
1: Was für eine Creme?
3: Cookie.
2: Oh mein Gott. Es steht
1: was
2: für,
1: denn jetzt genau essen?
2: Es steht für Oralverkehr.
1: Hä? Verstehe ich nicht.

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1: It's the Hochzeitsseason und Dua Lipa hat es schon wieder getan.
2: Nur kurz zur Klarstellung, sie hat es schon wieder getan, aber mit dem gleichen Mann. Also nicht, dass sie zum 15. Mal geheiratet hat.
3: Schauspieler Callum Turner, und dafür hat sie komplett Palermo auf Sizilien eigentlich abgeriegelt, hat den Anwohnern Geld bezahlt dafür, dass sie keine Fotos und keine Videos leaken.
2: Ja, und auch nicht rausgehen dürfen quasi, weil alles abgesperrt ist.
3: Ist schon ganz schön wild, aber nicht so wild wie eure Hochzeitsstories.
1: Ja, es ist the season. Ich war jetzt auch auf einer deutsch-polnischen Hochzeit in Polen und das war wirklich Hammer und wirklich wild und es gab so viel Fleisch und auch als Abschiedsgeschenk gab es auch Fleisch. Ich habe ganz viel Cabanossi-Fleisch zu Hause.
2: Oh, geil.
1: Hast du was mitgebracht? Ich kann doch was mitbringen. Ich habe genug Würste zu Hause.

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1: Hier gibt's nicht nur Hip-Hop und R&B-Musik, hier gibt's auch die Fun-Facts zu zum Beispiel diesem Track hier von Nelly.
2: Wisst ihr, wofür das EI steht?
1: Nee, weiß ich nicht.
2: Ladies, Fellas, Friends, wenn ihr gerade mit euren Kids im Auto seid, bitte mal ganz kurz leiser drehen. Es steht für Edith, also für...
1: Nee, was denn? Verstehe ich nicht. Was denn jetzt genau essen?
2: Du Dreckiger, du weißt ganz genau, dass es mir unangenehm ist, über sowas zu sprechen. Du weißt.
3: Was denn?
4: Ich habe auch keine Ahnung. Ich weiß auch nicht. Carolina, kannst du vielleicht noch mal ein bisschen erklären?
2: Cookie in the cream.
1: Was für eine Creme?
4: Cookie.
2: Oh mein Gott. Es steht
1: was
2: für,
1: denn jetzt genau essen?
2: Es steht für Oralverkehr.
1: Hä? Verstehe ich nicht.